0: Es ist 2 Uhr und 24 Minuten. 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
1: Die Nacht ist zwischen Donau und den Alpen meist dicht bewölkt. Am Vormittag lockert es zeitweise auf. Ab Mittag ziehen wieder Schauer auf und im Oberallgäu fällt der Regen am Abend teils etwas kräftiger. Die Temperaturen liegen meist zwischen 8 und 12 Grad, später bei angenehmen 20 bis 23 Grad. Der Radio Schwaben 3-Tage-Trend. Morgen ist es in Bayerisch-Schwaben und im Allgäu wechselhaft mit einzelnen Schauern. Am Nachmittag auch mit freundlicheren Abschnitten, zum Abend hin öfter trocken. Am Samstag zeigt sich das Wetter zunächst freundlicher, später ziehen vor allem Richtung Allgäu wieder einzelne Schauer durch. Und am Sonntag ist es überwiegend bedeckt, die Temperaturen ändern sich kaum. Aktuelle Wetterwerte. In Großaitingen 10 Grad und stark bewölkt. In Füssen 8 Grad und trüb. In Nordendorf 12 Grad.
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1: Aktuell sind uns keine Verkehrsbehinderungen und keine Blitzer bekannt. Weiterhin eine gute Fahrt.
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1: Die Nacht ist bei uns zwischen Nordschwaben und dem Allgäu meist dicht bewölkt. Am Morgen bleibt es noch trocken, ab Mittag breitet sich von Westen her Regen aus. Dazu ist es mit 20 bis 23 Grad angenehm warm. Am Abend ziehen die Schauer weiter durch, im Oberallgäu auch etwas kräftiger. Der Radio Schwaben 3-Tage-Trend. Morgen ist es wechselhaft mit einzelnen Schauern, später auch mit trockenen und freundlicheren Abschnitten. Die Höchstwerte liegen nur noch zwischen 17 und 19 Grad. Am Samstag ist das Wetter ähnlich, erst mit Auflockerungen, später wieder dichteren Wolken und stellenweise etwas Regen. Zum Sonntag hin bleibt es überwiegend bewölkt und nur zeitweise freundlich. Aktuell meldet Neuses bedeckt bei 11 Grad, Wertach 10 Grad, Mertingen meldet ebenfalls bedeckt bei 12 Grad.
0: Es ist 2 Uhr und 55 Minuten. 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
2: Ich bin Moritz Einzel. Nach der deutschen Niederlage im Bemühen um einen Sitz im UN-Sicherheitsrat geht es an die Ursachenforschung. Und da hat Bundesaußenminister Wadephul im ARD-Interview gesagt, die späte Bewerbung sei ein Faktor gewesen, aber auch, dass einige gegen Deutschland gearbeitet hätten. Russland zum Beispiel, so Wadephul.
3: Wir haben natürlich kein Interesse daran, dass so ein starker Unterstützer der Ukraine dabei ist, wenn man am Tisch hier im Sicherheitsrat sitzt. Das heißt, wir haben auch mit wirklich Gegenwind zu kämpfen gehabt und der war so stark, dass es am Ende nicht gereicht hat.
2: Bei der Abstimmung in der Generalversammlung der Vereinten Nationen über neue Mitglieder des Sicherheitsrats in den kommenden beiden Jahren war Deutschland klar durchgefallen. Stattdessen dürfen sich Österreich und Portugal über Sitze in dem Gremium freuen. Mathe, Deutsch, Katastrophenschutz. Die SPD will den Katastrophenschutz künftig als Unterrichtsfach an Schulen verankern. Das hat Fraktionsvize Limbacher der Rheinischen Post gesagt. Ein solches Angebot könne die Begeisterung für ehrenamtliches Engagement wecken und zugleich die Resilienz unserer Gesellschaft erhöhen. Hochtief gehört an der Börse bald zum ersten Mal dem deutschen Leitindex DAX an. Der Baukonzern verdrängt den VW-Großaktionär Porsche SE, der in den Nebenwerteindex MDAX für mittelgroße Unternehmen absteigt. Hochtief profitierte zuletzt unter anderem vom Boom bei Rechenzentren und von milliardenschweren Infrastrukturprogrammen. Der TSV 1860 München muss zwangsweise in die viertklassige Regionalliga Bayern absteigen. Das hat der Traditionsklub mitgeteilt, nachdem eine Frist abgelaufen war, bis zu der die Münchner Löwen dem DFB einen Liquiditätsnachweis hätten erbringen müssen. Hintergrund ist ein Finanzstreit mit Investor Hasan Ismaik. Dadurch erhält 1860 nun keine Lizenz für die dritte Fußballliga.
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1: Vorsicht auf der A96 Lindau Richtung München, zwischen Jengen und Kaufbeuren und Buchlohe Ost. Wildschweine auf der Fahrbahn. Im Moment gibt es keine Geschwindigkeitskontrollen. Die kostenfreie Verkehrs- und Blitzer-Hotline 08000 11 82 11.
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0: Es ist 3 Uhr und 24 Minuten. 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
1: Zum Start in diese Nacht ist es bei uns meist noch dicht bewölkt. Am Vormittag lockert es zeitweise auf. Ab Mittag breitet sich wieder Regen aus. Dazu ist es mit 20 bis 22 Grad angenehm mild. Am Abend ziehen weiter Schauer durch. Zwischen Nordschwaben und dem Allgäu zeigt sich das Wetter insgesamt wechselhaft. Im Oberallgäu auch etwas kräftiger. Der Radio Schwaben 3-Tage-Trend. Morgen ist es oft noch nass. Später gibt es freundlichere Abschnitte. Am Nachmittag dann erneut einzelne Schauer. Bei Höchstwerten zwischen 17 und 19 Grad. Am Samstag zeigt sich das Wetter etwas freundlicher. Mit Auflockerungen und nur noch einzelnen Schauern. Zum Sonntag ist es überwiegend trocken, aber oft wolkig und nur zeitweise sonnig. In Mering 11 Grad, in Oberstaufen 7 Grad und in Nersingen 12 Grad bei trübem Wetter.
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1: Vorsicht auf der A96 Lindau Richtung München, zwischen Jengen, Kaufbeuren und Buchloe Ost. In beiden Richtungen sind Wildschweine auf der Fahrbahn. In unserer Region wird im Moment nicht geblitzt. Meldet Staus und Blitzer immer per WhatsApp unter 08000 11 82 11.
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1: Heute ist es bei uns nach einem trockenen Beginn am Vormittag mit mehr Wolken unterwegs. Am Nachmittag gibt es freundliche Abschnitte und am Abend ziehen verbreitet Schauer durch. Dazwischen stehen meist 20 bis 22 Grad auf dem Thermometer. In Bayerisch-Schwaben und im Allgäu ist es etwas frischer. Der Radio-Schwaben-Drei-Tage-Trend. Morgen geht es wechselhaft weiter. Erst mit einzelnen Auflockerungen, später wieder mit Schauern. Rund um Augsburg auch mit kurzen Gewittern. Dazu 17 bis 18 Grad. Am Samstag zeigt sich das Wetter etwas freundlicher, mit trockenen Phasen und nur noch einzelnen Schauern. Am Sonntag ist es meist bedeckt, insgesamt aber bei ähnlicher Wetterlage. Die aktuellen Wetterwerte. In Schwabmünchen 11 Grad und bedeckt. In Sonthofen 6 Grad. In Möttingen 13 Grad und ebenfalls bedeckt.
0: Es ist 3 Uhr und 58 Minuten. 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
2: Ich bin Moritz Einzel. Bis 2030 soll in Deutschland keiner mehr obdachlos sein. Zu diesem Ziel hat sich Bundesbauministerin Huberts bekannt. Die Überwindung der Obdachlosigkeit sei eine Mammutaufgabe und eine Kraftanstrengung, an der man festhalten wolle, hat die SPD-Politikerin der Rheinischen Post gesagt. In den kommenden Jahren gebe der Bund 23,5 Milliarden Euro für bezahlbaren Wohnraum an die Länder, so Huberts. Nach der deutschen Abstimmungspleite im Rennen um einen Platz im UN-Sicherheitsrat hat Bundesaußenminister Wadefuhl eine tiefgreifende Analyse angekündigt. In der ARD sprach er von einer herben Niederlage.
3: Für uns alle ist das eine wirkliche Enttäuschung, das muss man sagen. Daran will ich nicht vorbeireden. Aber wir bleiben in den UN aktiv. Es gibt weitere große Aufgaben in der Außenpolitik. Wir werden uns auf andere Dinge konzentrieren.
2: Statt Deutschland wurden Österreich und Portugal in der UN-Generalversammlung für 2 Jahre in den Sicherheitsrat der Vereinten Nationen gewählt. Der stellvertretende CSU-Vorsitzende Weber sieht in seiner Partei keine Führungsdebatte um CSU-Chef Söder. Man wolle gemeinsam arbeiten, hat der Europapolitiker Weber in der ARD gesagt. Weber hatte zu Pfingsten mit einem Brief an zahlreiche Mandatsträger für Aufmerksamkeit gesorgt. Darin forderte er eine Neuausrichtung der CSU. Einige hatten es schon länger vermutet, jetzt ist es offiziell. Thomas und Lisa Müller sind kein Paar mehr. Der Fußballweltmeister von 2014 und seine Ehefrau hätten sich einvernehmlich vor einiger Zeit getrennt, bestätigte der gemeinsame Medienanwalt Christian Scherz. Thomas Müller war im vergangenen Jahr vom FC Bayern München zu den Vancouver Whitecaps gewechselt. Lisa begleitete ihn nicht nach Kanada.
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1: Aktuell sind uns keine Verkehrsbehinderungen und keine Blitzer bekannt. Weiterhin eine gute Fahrt.
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0: Es ist 4 Uhr und 25 Minuten. 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
1: Heute startet der Tag noch freundlich, mit Sonne und Wolken. Bis zum Mittag ist es angenehm warm. Am Nachmittag ziehen erste Schauer auf und zum Abend wird es verbreitet nasser. Die Temperaturen liegen heute bei etwa 20 bis 22 Grad. Im Allgäu ist es etwas frischer. Der Radio Schwaben 3-Tage-Trend. Morgen geht es in Bayerisch-Schwaben und im Allgäu wechselhaft weiter. Erst mit trockenen Phasen, später wieder mit Schauern. Rund um Augsburg auch mit einzelnen Gewittern. Dazu 17 bis 18 Grad. Am Samstag zeigt sich das Wetter etwas freundlicher, mit Auflockerungen, aber nicht ganz beständig. Am Sonntag ist es meist dicht bewölkt und nur wenig verändert. In Bobingen 10 Grad bei bedecktem Himmel. In Dietmannsried 8 Grad bei leichter Bewölkung. In Monheim 11 Grad.
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1: Aktuell sind uns keine Verkehrsbehinderungen und keine Blitzer bekannt. Weiterhin eine gute Fahrt.
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1: Heute früh haben wir einen freundlichen Mix aus Wolken. Bis zum Mittag ist es angenehm warm mit meist 20 bis 22 Grad. Am Abend ziehen dann zwischen Nordschwaben und dem Allgäu von Westen her einzelne Schauer auf. In den Alpenrandlagen etwas rascher. Dazu ist der Wind meist nur schwach bis mäßig. Der Radio Schwaben 3-Tage-Trend. Morgen beginnt es teils trocken, später folgen wieder Schauer, rund um Augsburg auch mal ein Gewitter, dazu nur noch 17 bis 18 Grad. Am Samstag zeigt sich das Wetter wechselhaft, mit freundlichen Abschnitten und einzelnen Schauern. Am Sonntag ist es meist bedeckt, aber etwas wärmer. Im Moment in Rehling 11 Grad und bedeckt, in Immenstadt 8 Grad und trüb, sowie in Gundelfingen 9 Grad.
0: Es ist 4 Uhr und 58 Minuten. 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
2: Ich bin Moritz Einzel. Guten Morgen. Deutschland bekommt keinen Sitz im UN-Sicherheitsrat, aber was bedeutet die Abstimmungsniederlage bei den Vereinten Nationen für die Bundesregierung und Kanzler Merz? CSU-Vize Weber sagte in der ARD:
3: Nee, ist keine Niederlage für Friedrich Merz. Aber zugegebenermaßen hat Deutschland in bestimmten Punkten klarere Positionen bezogen, beispielsweise an der Seite von Israel zu stehen.
2: Der Co-Chef der Linken, Van Aken, entgegnete, das komme dabei raus, wenn man das Völkerrecht schreddere. Er warf der Bundesregierung vor, etwa gegenüber Russland und den USA völkerrechtlich mit zweierlei Maß zu messen.
4: Diese doppelte Stimme, das kommt nicht gut. Ich glaube, es saßen heute bei den Vereinten Nationen ganz viele Länder, die haben sich gesagt, diesen Friedrich Merz, den will ich nicht im Sicherheitsrat sehen. Und ganz ehrlich, ich will ihn da auch nicht sehen.
2: Statt Deutschland waren gestern Österreich und Portugal für 2 Jahre in den UN-Sicherheitsrat gewählt worden. Mathe, Deutsch, Katastrophenschutz? Die SPD will den Katastrophenschutz künftig als Unterrichtsfach an Schulen verankern. Das hat Fraktionsvize Limbacher der Rheinischen Post gesagt. Ein solches Angebot könne auch die Begeisterung für ehrenamtliches Engagement wecken. Hochtief gehört an der Börse bald zum ersten Mal dem deutschen Leitindex DAX an. Der Baukonzern verdrängt den VW-Großaktionär Porsche SE, der in den MDAX für mittelgroße Unternehmen absteigt. Hochtief profitierte zuletzt unter anderem vom Boom bei Rechenzentren. In Kuba ist es ab Samstag wohl nicht mehr möglich, mit Mastercard oder Visa-Kreditkarten zu bezahlen. Laut der Zentralbank des kommunistischen Inselstaats stellt eine zuständige ausländische Bank die Abwicklung ein. Welche Bank das ist, wurde nicht gesagt. Hintergrund sind nach kubanischen Angaben die jüngsten US-Sanktionen. Der TSV 1860 München muss zwangsweise in die viertklassige Regionalliga Bayern absteigen. Das hat der Traditionsklub mitgeteilt, nachdem eine Frist abgelaufen war, bis zu der die Münchner Löwen dem DFB einen Liquiditätsnachweis hätten erbringen müssen. Hintergrund ist ein Finanzstreit mit Investor Hasan Ismaik. Dadurch erhält 1860 nun keine Lizenz für die dritte Fußballliga.
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1: Aktuell sind uns keine Verkehrsbehinderungen und keine Blitzer bekannt. Weiterhin eine gute Fahrt.
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0: Es ist 5 Uhr und 26 Minuten. 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
1: Zum Start in diesen Donnerstag lockern die Wolken noch freundlich auf. Heute zieht es sich aber rasch zu. Am Mittag und Nachmittag ist es erst noch mild mit rund 20 bis 22 Grad, bevor am Abend verbreitet Schauer aufkommen. In den Alpen und im Oberallgäu sind auch einzelne Gewitter dabei. Der Radio Schwaben 3-Tage-Trend. Morgen geht es wechselhaft weiter mit Schauern und vor allem rund um Augsburg auch mal einem Gewitter. Dazu nur noch 17 bis 18 Grad. Am Samstag zeigt sich das Wetter etwas freundlicher mit trockenen Phasen und nur einzelnen Schauern. Und am Sonntag ist es meist stark bewölkt, aber überwiegend trocken zwischen Nordschwaben und dem Allgäu. In Rehling 11 Grad, in Bad Hindelang wolkenlos bei 5 Grad, in Wallerstein 13 Grad.
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1: Radio Schwaben wünscht euch weiterhin gute Fahrt. Im Moment läuft der Verkehr ohne Störungen und Blitzer.
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1: Heute ist es bei uns zwischen Donau und den Alpen noch freundlich, mit Sonne und Wolken. Bis zum Mittag ist es angenehm warm mit 20 bis 22 Grad. Am Abend ziehen dann von Westen her erste Schauer auf. In Bayerisch-Schwaben und im Allgäu fällt der Regen etwas häufiger. Sonst ist es oft noch längere Zeit trocken. Der Radio Schwaben 3-Tage-Trend. Morgen geht es wechselhaft weiter. Erst noch mit einzelnen Auflockerungen, später wieder mit Schauern, rund um Augsburg auch mal mit einem Gewitter. Dazu nur noch 17 bis 18 Grad. Am Samstag zeigt sich das Wetter etwas freundlicher, mit trockenen Phasen und nur einzelnen Schauern. Und zum Sonntag bleibt es meist dicht bewölkt, aber insgesamt ähnlich temperiert. Aktuell meldet Augsburg am Königsplatz 10 Grad und trüb, in Buxheim 8 Grad bei starker Bewölkung und in Wertingen 11 Grad.
0: Es ist 5 Uhr und 57 Minuten. 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
2: Ich bin Justin Hamm. Guten Morgen. Bis 2030 soll in Deutschland keiner mehr obdachlos sein. Zu diesem Ziel hat sich Bundesbauministerin Huberts bekannt. Die Überwindung der Obdachlosigkeit sei eine Mammutaufgabe und eine Kraftanstrengung, an der man festhalten wolle. Das sagte die SPD-Politikerin der Rheinischen Post. In den kommenden Jahren gebe der Bund 23,5 Milliarden Euro für bezahlbaren Wohnraum an die Länder. Nach der deutschen Abstimmungspleite im Rennen um einen Platz im UN-Sicherheitsrat hat Bundesaußenminister Wadephul von einer herben Niederlage gesprochen. Man bleibe aber in den Vereinten Nationen aktiv. Statt Deutschland wurden Österreich und Portugal in der UN-Generalversammlung für 2 Jahre in den Sicherheitsrat gewählt. Mit einem Brief zur Ausrichtung seiner Partei hatte CSU-Vize Weber ja für einigen Gesprächsstoff gesorgt. Und viele Beobachter sagen, oh, da zählt einer mit seiner Kritik Ministerpräsident Söder an. Diesen Eindruck hat Weber jetzt versucht zu zerstreuen. Moritz Einzel berichtet.
3: In der ARD-Sendung Maischberger stellte der Europapolitiker Weber klar,
4: es gibt in der CSU derzeit keine Führungsdiskussion, also Markus Söder in Frage stellen. Wir wollen gemeinsam arbeiten.
3: Derzeit keine Führungsdiskussion, aber in der Politik und gerade in der CSU ist ja viel Dynamik drin. Dynamik und Neuausrichtung hatte Weber in einem Brief an Mandatsträger zu Pfingsten gefordert. Seine Argumente fanden Anklang etwa bei der CSU-Alteminenz Theo Weigel.
2: Die Bemühungen der Ukraine um einen EU-Beitritt waren blockiert, solange Viktor Orban noch Ungarns Regierungschef war. Sein Nachfolger Peter Major gibt die Blockade jetzt auf. Er hat mit der Ukraine eine Einigung gefunden über mehr Rechte für die ungarische Minderheit in der Ukraine. Das Land darf sich jetzt Hoffnung machen, dass noch im Juni offiziell die Beitrittsverhandlungen mit der EU beginnen. Am Strand der dänischen Insel Anholt wird heute der unter dem Namen Timmy bekannte Buckelwal öffentlich obduziert. Ein kleines Team von Tierärzten und Walexperten will unter anderem DNA-Proben entnehmen und so versuchen, die Todesursache zu klären. Der Buckelwal war nach wochenlanger Strandung vor der deutschen Ostseeküste in die Nordsee geschleppt worden. Dort verendete Timmy dann.
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1: Und da gibt es gute Nachrichten. Uns liegen derzeit keine Verkehrsstörungen und keine Blitzer vor.
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0: Es ist 6 Uhr und 26 Minuten. 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
1: Heute ist es bei uns zwischen Donau und den Alpen noch grau und frisch. Im Laufe des Vormittags bleibt das meist bedeckt. Zum Mittag gibt es freundlichere Abschnitte bei etwa 20 bis 22 Grad. Gegen Abend ziehen wieder Schauer auf, im Allgäu auch etwas häufiger. Der Radio Schwaben 3-Tage-Trend. Morgen geht es in Bayerisch-Schwaben und im Allgäu wechselhaft weiter. Erst mit vielen Wolken, später mit einzelnen Schauern, örtlich auch mal mit einem Gewitter. Dazu nur noch 17 bis 18 Grad. Am Samstag zeigt sich das Wetter freundlicher. Nach frischem Start gibt es tagsüber mehr Auflockerungen. Am Sonntag bleibt es überwiegend trocken, oft wolkig, aber zeitweise auch mit Sonne. In Aindling 11 Grad bei starker Bewölkung, in Fronten 7 Grad und bedeckt, in Wemding 11 Grad.
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1: Auf der A7 Ulm Richtung Füssen-Reute zwischen Dreieck Allgäu und Eu-Mittelberg ein Unfall mit einer ungesicherten Unfallstelle. Im Sendegebiet gibt es im Moment keine Blitzer und Abstandsmessungen. Kommt gut ans Ziel.
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1: Heute haben wir in Bayerisch Schwaben und dem Allgäu einen meist grauen, aber trockenen Morgen. Gegen Mittag lockert es auf, dazu ist es angenehm mit 20 bis 22 Grad. Am Abend ziehen von Süden her wieder Schauer auf, im Oberallgäu auch mit einzelnen Gewittern.
0: Der Radio Schwaben 3-Tage-Trend.
1: Morgen geht es wechselhaft weiter. Erst mit vielen Wolken, später mit Schauern und örtlich auch Gewittern. Dazu nur noch 17 bis 18 Grad. Am Samstag zeigt sich das Wetter freundlicher. Nach frischem Start gibt es mehr Auflockerungen und nur noch vereinzelt etwas Regen. Am Sonntag ist es ähnlich. Mit vielen Wolken, zeitweise Sonne und insgesamt weiter leicht wechselhaft. Die aktuellen Wetterwerte. In Zusmarshausen 12 Grad und bedeckt. In Lindau 14 Grad. In Harburg 11 Grad und stark bewölkt.
0: Es ist 6 Uhr und 55 Minuten. 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
2: Ich bin Justin Hamm. Guten Morgen. Die Internetnutzung in Deutschland sinkt immer stärker. Für diese Entwicklung nach jahrelangem Wachstum gibt es unterschiedliche Gründe. Das zeigt die Postbank Digitalstudie. Demnach verbringt jede und jeder im Schnitt 67 Stunden pro Woche im Netz, 5 Stunden weniger als im Vorjahr. Vor allem unter 40-Jährige reduzieren ihre Smartphone-Aktivität. Die häufigsten genannten Gründe: mehr Zeit mit der Familie und mit Freunden, weniger Ablenkung, mehr Konzentration und auch gesundheitliche Auswirkungen spielen bei vielen eine Rolle. Der Tankrabatt der Bundesregierung läuft Ende dieses Monats aus. Dann könnte es wieder deutlich teurer werden an der Zapfsäule. Verbraucherschützer fordern mit Blick darauf nun eine bleibende Entlastung. Die Chefin des Bundesverbands Verbraucherzentralen, Pop, sagt, es bräuchte Maßnahmen, die dauerhaft wirken und die Abhängigkeit von fossilen Energien verringern. Sie schlägt eine Senkung der Stromsteuer auch für Privathaushalte vor. Die deutsche Kandidatur für einen Sitz am mächtigsten Tisch der Weltpolitik, dem UN-Sicherheitsrat, ist gescheitert. Ein Nackenschlag für die Regierung von Kanzler Merz. Vom Koalitionspartner SPD kommen Rufe, Völkerrechtsbrüche endlich stärker zu kritisieren. Katrin Müller berichtet.
3: Merz gibt gern den Außenkanzler und hat eventuell auch darauf gehofft, im UN-Sicherheitsrat quasi auf Augenhöhe mit US-Präsident Trump oder auch Kreml-Chef Putin diskutieren zu können. Als Hauptgrund für die Wahlniederlage sehen Kritiker und die SPD den ständigen Schlingerkurs der Merz-Regierung, zum Beispiel im Gaza-Krieg und auch beim Angriff der USA und Israels auf den Iran.
2: Weihrauch, Ministrantinnen und Ministranten, Heiligenfiguren, Fahnen und jede Menge Blumen. An Fronleichnam wird es in der katholischen Kirche jedes Jahr besonders festlich. Auch heute zum Beispiel wieder bei der Seeprozession auf dem Staffelsee, den Prozessionen in München, Nürnberg und Würzburg. Und bei der Prozession in Wackersberg nahe Bad Tölz sind auch Gebirgsschützenkompanien dabei. Australische Laubenvögel in der Stadt dekorieren ihre Balzplätze mit menschlichem Müll und sammeln dabei deutlich mehr als ihre Artgenossen auf dem Land. Das zeigt eine Studie der University of Exeter. Besonders beliebt bei der Deko sind grüne Glassplitter und rote Drähte. Aber auch zum Beispiel Handschellen und Arzneifläschchen landen in den Nestern.
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1: Auf der A7 Ulm Richtung Füssenreute zwischen Dreieck Allgäu und Eu-Mittelberg, ein Unfall mit ungesicherter Unfallstelle. Der linke und der mittlere Fahrstreifen sind blockiert. Vorsicht auf der B17 zwischen Oberottmarshausen und Königsbrunn Süd in beiden Richtungen. Dort befindet sich eine Entenfamilie auf der Fahrbahn. Vorsicht auf der B28 Hittestetten Richtung Neu-Ulm zwischen Senden und Neu-Ulm. Dort steht ein defekter PKW. Der Standstreifen ist blockiert und es sind Personen auf der Fahrbahn. Meldungen über Blitzer oder Abstandsmessungen liegen uns derzeit nicht vor. Kommt's gut an!
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0: Es ist 7 Uhr und 25 Minuten. 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
1: Zum Start in diesen Morgen wechseln sich bei uns Wolken und erste Auflockerungen ab. Gegen Mittag ziehen verbreitet Schauer auf, am Abend fällt stellenweise weiter Regen. Dazu stehen heute meist 19 bis 22 Grad an. Der Radio Schwaben 3-Tage-Trend. Morgen gibt es im Oberallgäu teils schon Schauer, später auch sonst viele Wolken, einzelne Schauer und nur kurze freundliche Phasen bei 14 bis 18 Grad. Am Samstag gibt es örtlich Nebel, danach zeigt es sich freundlicher und am Nachmittag meist trocken. Im weiteren Wochenverlauf bleibt es leicht wechselhaft mit vielen Wolken, zeitweise etwas Sonne und insgesamt etwas milder in Bayerisch-Schwaben und dem Allgäu. In Friedberg 12 Grad bei starker Bewölkung, in Oberstdorf 6 Grad und in Buttenwiesen 14 Grad bei bedecktem Himmel.
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1: Auf der A7 Ulm Richtung Füssenreute zwischen Dreieck Allgäu und Eu-Mittelberg Unfall. Wegen einer ungesicherten Unfallstelle sind der linke und der mittlere Fahrstreifen blockiert. Vorsicht auf der B28 Hittestetten Richtung Neu-Ulm. Zwischen Senden und Neu-Ulm. Dort gibt es einen defekten PKW, der Standstreifen ist blockiert und es befinden sich Personen auf der Fahrbahn. Im Moment gibt es keine Geschwindigkeitskontrollen. Die kostenfreie Verkehrs- und Blitzer-Hotline 08000 11 82 11.
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1: Heute Vormittag ist es bei uns erst freundlich. Gegen Mittag gibt es noch Auflockerungen. Später ziehen aber wieder Schauer auf. Am Nachmittag und bis zum Abend ist es mit einzelnen Regenfällen wechselhaft. Dazu liegen die Temperaturen heute meist bei angenehmen 19 bis 22 Grad. In der Nacht fällt stellenweise weiter Regen. Die Luft kühlt auf etwa 10 bis 13 Grad ab. Der Radio Schwaben 3-Tage-Trend. Morgen ist es oft wolkig bis stark bewölkt, mit etwas Sonne und vor allem im Allgäu auch einzelnen Schauern. Am Samstag gibt es örtlich Nebelfelder. Danach ist es freundlicher und tagsüber meist trocken. Am Sonntag ist es überwiegend dicht bewölkt, aber meist trocken in Bayerisch-Schwaben und dem Allgäu. Im Moment in Schwabmünchen 12 Grad und stark bewölkt, in Steingaden 8 Grad sowie in Genderkingen 14 Grad und bedeckt.
0: Es ist 7 Uhr und 58 Minuten. 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
2: Ich bin Justin Hamm. Guten Morgen. Deutschland bekommt keinen Sitz im UN-Sicherheitsrat. Aber was bedeutet diese Abstimmungsniederlage gestern für die Bundesregierung und Kanzler Merz? CSU-Vize Weber sagte in der ARD.
3: Nee, ist keine Niederlage für Friedrich Merz. Aber zugegebenermaßen hat Deutschland in bestimmten Punkten klarere Positionen bezogen, beispielsweise an der Seite von Israel zu stehen.
2: Der Co-Chef der Linken, Van Aken, entgegnete, das komme dabei raus, wenn man das Völkerrecht schreddere. Er warf der Bundesregierung vor, etwa gegenüber Russland und den USA völkerrechtlich mit zweierlei Maß zu messen.
4: Diese doppelte Stimme, das kommt nicht gut. Ich glaube, es saßen heute bei den Vereinten Nationen ganz viele Länder, die haben sich gesagt, diesen Friedrich Merz, den will ich nicht im Sicherheitsrat sehen. Und ganz ehrlich, ich will ihn da auch nicht sehen.
2: Statt Deutschland waren gestern Österreich und Portugal für 2 Jahre in den UN-Sicherheitsrat gewählt worden. Bis 2030 wollen die bayerischen Staatsforsten 500 Windräder auf den Weg bringen. Die Ausschreibungen für 4 neue Windparks sind nun abgeschlossen, heißt es. Sie sollen in Oberfranken und der Oberpfalz entstehen. Geplant sind insgesamt 17 neue Windräder, 6 alleine im oberfränkischen Lichtenfels. Die SPD will Katastrophenschutz als Schulfach einführen. Fraktionsvize Limbacher sagt, das schärfe das Bewusstsein der Schülerinnen und Schüler für Notlagen und wecke Begeisterung für ehrenamtliches Engagement. Auch Innenminister Dobrindt von der CSU hatte sich offen dafür gezeigt. Mitte Juni soll das Thema bei der Innenministerkonferenz beraten werden. Die Gewerkschaft Verdi hat neue Warnstreiks im Handel angekündigt. Betroffen sind heute und morgen Betriebe und Unternehmen im Einzel- sowie im Groß- und Außenhandel in allen Bundesländern. In Bayern, Baden-Württemberg, Hessen, NRW, Rheinland-Pfalz und dem Saarland haben die Geschäfte wegen des Feiertags Fronleichnam heute aber ohnehin zu. Weltweit gibt es so viele Millionäre wie nie zuvor. Laut dem Beratungsunternehmen Capgemini verfügen inzwischen gut 25 Millionen Menschen auf der Welt über ein anlagefähiges Vermögen von mindestens 1 Million Dollar. Deutschland liegt dabei auf Platz 3. Hauptgrund sind boomende Aktienmärkte.
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1: Vorsicht auf der B28 Hittestetten Richtung Neu-Ulm. Zwischen Senden und Neu-Ulm, dort steht ein defekter PKW. Der Standstreifen ist blockiert und es befinden sich Personen auf der Fahrbahn. Aktuell sind keine Radarfallen aufgebaut. Gute und sichere Fahrt.
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0: Es ist 8 Uhr und 26 Minuten. 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
1: Zum Start in diesen Vormittag ist es meist noch dicht bewölkt. Gegen Mittag ziehen erste Schauer auf. Am Nachmittag ist es verbreitet nass und auch am Abend fällt immer wieder Regen. Dazu ist es heute noch einmal mild mit rund 19 bis 22 Grad, im Oberallgäu etwas kühler. Der Radio Schwaben 3-Tage-Trend. Morgen gibt es im Oberallgäu teils schon Schauer, später auch sonst viele Wolken, nur kurze Auflockerungen und einzelne Schauer. Die Höchstwerte liegen bei 16 bis 18 Grad. Am Samstag beginnt der Tag stellenweise neblig. Danach lockert es zeitweise auf und es bleibt meist trocken. Am Sonntag zeigt sich der Himmel oft wolkig bis bedeckt. Dazu bleibt es in Bayerisch-Schwaben und im Allgäu leicht wechselhaft. Derzeit in Dinkelscherben 15 Grad, in Obergünzburg 13 Grad und trüb, sowie in Tapfheim 14 Grad.
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1: Vorsicht auf der A7 Ulm Richtung Füssenreute. Zwischen Dreieck Allgäu und Eumittelberg liegt ein totes Tier auf der Fahrbahn. Der linke Fahrstreifen ist blockiert. Vorsicht auch auf der B28 Hittestetten Richtung Neu-Ulm. Zwischen Senden und Neu-Ulm. Dort steht ein defekter PKW, der Standstreifen ist blockiert und es besteht Gefahr durch Personen auf der Fahrbahn. Meldungen über Blitzer oder Abstandsmessungen liegen uns derzeit nicht vor. Kommt's gut an!
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1: Am Vormittag ist es bei uns zunächst meist grau, gegen Mittag ziehen erste Schauer durch, am Nachmittag ist es verbreitet nass und auch am Abend ist Regen immer wieder Thema. Dazu ist es heute noch einmal mild mit meist 19 bis 22 Grad. Der Radio Schwaben 3-Tage-Trend. Morgen ist es zwischen Nordschwaben und dem Allgäu teils schon mit Schauern, sonst oft noch trocken. Später gibt es viele Wolken, einzelne Schauer und nur kurze Auflockerungen bei Höchstwerten zwischen 16 und 18 Grad. Am Samstag beginnt der Tag stellenweise neblig, danach lockert es zeitweise auf und am Nachmittag ist es etwas freundlicher. Am Sonntag bleibt es überwiegend wolkig, zwischendurch zeigt sich aber auch mal die Sonne. In Mehring 14 Grad, in Mindelheim 14 und in Dillingen 16 Grad, dazu ist es trüb.
0: Es ist 8 Uhr und 57 Minuten. 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
2: Ich bin Justin Hamm. Guten Morgen. Die Menschen in Deutschland verbringen weniger Zeit im Internet. Das zeigt die neue Postbank Digitalstudie. Gut 67 Stunden sind wir im Schnitt pro Woche online. Also 5 Stunden weniger als im vergangenen Jahr. Jan-Henne Reitze berichtet.
3: Sie hat kaum noch den Alltag ohne Internet kennengelernt, deshalb verbringt die Generation bis 40 auch nach wie vor die meiste Zeit im Netz mit über 80 Stunden pro Woche. Aber auch der Overload ist besonders groß und der Wunsch, mal offline zu sein. Deshalb legen die bis zu 40-Jährigen das Smartphone zunehmend bewusst zur Seite und reduzieren ihren Social-Media-Konsum. Stabil geblieben ist dagegen die Zeit, die im Netz mit praktischen Dingen wie Online-Banking verbracht wird.
2: Der Tankrabatt der Bundesregierung läuft Ende dieses Monats aus. Dann könnte es wieder deutlich teurer werden an der Zapfsäule. Verbraucherschützer fordern mit Blick darauf nun eine bleibende Entlastung. Die Chefin des Bundesverbands Verbraucherzentralen, Popp, sagt, es bräuchte Maßnahmen, die dauerhaft wirken und die Abhängigkeit von fossilen Energien verringern. Sie schlägt eine Senkung der Stromsteuer auch für Privathaushalte vor. Nach einer langen Hängepartie wird es nun offenbar konkreter. Die Vorbereitungen für die Verhandlungen über einen EU-Beitritt der Ukraine und von Moldau laufen. Das kündigte die EU-Ratspräsidentschaft an. Im Idealfall sollen die Gespräche bereits am 15. Juni starten. Unter dem neuen Ministerpräsidenten Major hatte Ungarn seine Blockade bei der Aufnahme Moldaus und der Ukraine aufgehoben. Die Verhandlungen selbst dürften dann aber mehrere Jahre dauern. Forscher haben an einem Wollhaar-Mammut, dessen Überreste in der Oberpfalz ausgegraben wurden, Schnittspuren entdeckt. Ein Hinweis darauf, dass Menschen das Tier vor rund 26.000 Jahren als Nahrung genutzt haben. Das Mammut war 2020 bei Bauarbeiten in Rieckhofen gefunden worden. Die Schnittspuren auf mehreren Rippen stammen offenbar von Steinwerkzeugen. Eine Rippe soll sogar als Schneidebrett gedient haben. Kurz vor Beginn der Fußball-WM in Nordamerika warnen Verbraucherschützer vor betrügerischen Ticket- und Reiseangeboten. Weil die offiziellen Tickets sehr teuer sind, werden Interessierte auf Kleinanzeigenportalen und in sozialen Netzwerken gelockt. So berichtet es die Verbraucherzentrale Sachsen. Mit den Tickets kommt man aber nicht ins Stadion, weil diese personengebunden und nicht übertragbar sind.
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1: Vorsicht auf der B28 Hittistetten Richtung Neu-Ulm. Zwischen Senden und Neu-Ulm. Dort steht ein defekter PKW, der Standstreifen ist blockiert und es befinden sich Personen auf der Fahrbahn. Kommt gut ans Ziel.
4: Hey, hallo, guten Morgen. Es ist Feiertag, es ist Fronleichnam. Viele können heute ein bisschen länger schlafen. Lass uns ganz gemütlich angehen. Aber warum haben wir eigentlich Feiertag? Was bedeutet Fronleichnam eigentlich? Da wollen wir doch gleich ein bisschen genauer drauf eingehen. Ich bin Ralf von Radio Schwaben ist hier. Hallo.

0: Mehr 80er, 90er und aktuelle Hits, eben die perfekte Playlist für euren Feiertag hier bei uns bei Radio Schwaben. Viele haben heute frei, können unter Umständen sogar mit einem Brückentag morgen sich ein langes Wochenende bauen. Aber ich denke mal, die wenigsten wissen, warum ist eigentlich heute Feiertag? Lukas Brosser ist bei mir. Lukas, von Seiten der katholischen Kirche, was wird heute gefeiert?
1: Also den Fronleichnam feiern wir in Zusammenhang mit dem letzten Abendmahl von Jesus und seinen Jüngern am Gründonnerstag. Da hat er ja die berühmten Worte gesagt, das ist mein Leib zu Brot und das ist mein Blut zu Wein. Und 60 Tage danach haben wir eben Fronleichnam. Und da steht das geweihte Brot, also die Hostie, als Symbol der Gegenwart von Jesus Christus im Mittelpunkt. Also ziemlich komplex das Ganze. Am Ende ist den meisten nur eins wichtig. Sie haben frei.
0: Das stimmt natürlich. Wie wird denn eigentlich gefeiert heute? Also wie begeht die Kirche diesen Feiertag?
1: Also ich glaube, viele feiern es, indem sie ausschlafen. Ja. Spaß beiseite. Die katholische Kirche veranstaltet an diesem Tag große Prozessionen. Ja. Im Mittelpunkt stehen vor allem eben das geweihte Brot. Das wird in einer sogenannten Monstranz, also einem Schaugefäß, durch die Straßen getragen. Aber für nicht religiöse Menschen ist dieses Fest sonst eher nicht groß wahrnehmbar. In Baden-Württemberg, Hessen, Nordrhein-Westfalen, Rheinland-Pfalz und dem Saarland hat man heute auch frei.
0: Also, wie gesagt, insgesamt in 6 Bundesländern ist heute Feiertag. Alle anderen arbeiten ganz normal und merken eigentlich nicht wirklich was davon. Interessant ist es halt aber nur für diejenigen, ne, die in einem Bundesland wohnen, wo heute Feiertag ist und vielleicht im Nachbarbundesland arbeiten, wo dann heute kein Feiertag ist. Also wir grüßen an dieser Stelle auch mal alle diejenigen, die trotzdem am Feiertag arbeiten. Da gibt es ja auch genug, ne, im, was weiß ich, Sicherheitsdienst, Pflegedienst, in der Gastronomie, Polizei, Feuerwehr und. Wir beim Radio arbeiten ja auch, aber es macht ja auch Spaß an so einem Feiertag.

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1: Es ist 9 Uhr und 24 Minuten. 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
2: Heute ist es bei uns am Vormittag noch meist grau. Bis zum Mittag lockert es zwischen Nordschwaben und dem Allgäu etwas auf. Am Nachmittag ziehen dann aber wieder Schauer durch, örtlich auch etwas kräftiger. Am Abend fällt verbreitet erneut Regen bei milden 19 bis 22 Grad.
3: Der Radio Schwaben 3-Tage-Trend.
2: Morgen gibt es im Oberallgäu teils schon Schauer, sonst oft trockenes und wolkiges Wetter. Später auch immer wieder freundliche Abschnitte, aber einzelne Schauer bleiben dabei, bei 16 bis 18 Grad. Am Samstag ist es stellenweise neblig, danach freundlicher und etwas wärmer. Am Sonntag ist es meist trocken, oft wolkig und zwischendurch auch mal freundlich. Die aktuellen Wetterwerte. In Hauenstetten 16 Grad bei starker Bewölkung. In Memmingen 16 Grad. In Jettingen-Scheppach 18 Grad und trocken.
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2: Ihr habt freie Fahrt, es gibt keine Verkehrsbehinderungen. Geblitzt wird nur an einer Stelle. Auf der Donauwörterstraße in Augsburg. Die kostenfreie Verkehrs- und Blitzer-Hotline 08000 11 82 11.
4: Heute ist Donnerstag und heute in einer Woche beginnt sie, die Fußball-Weltmeisterschaft in Amerika, Mexiko und Kanada. Und ich dachte mir, so eine Woche bevor es losgeht, hören wir doch da mal nach, wie denn so die Stimmung ist in Sachen Fußball-WM. Gleich in dieser halben Stunde.

0: Schönen frohen Leichnamsfeiertag mit uns mit Radio Schwaben. Heute in einer Woche startet sie, die Fußball-Weltmeisterschaft in Amerika, Kanada und Mexiko. Mexiko ist ja relativ fußballverrückt, die Amerikaner halten sich da eher so ein bisschen zurück. Wir hatten ja 1994 auch schon mal eine Fußball-WM in Amerika. Tina Eck ist Korrespondentin in Washington. Tina, können die Amerikaner jetzt vielleicht ein bisschen mehr mit Fußball anfangen als beispielsweise mit Football?
1: Ah ja, so ganz langsam macht sich hier ein bisschen Begeisterung bemerkbar. In den Austragungsorten wehen Wimpel, es gibt Werbung und Poster, sogar dekorierte Straßenzüge und an den Stadien wird noch gehämmert und gebastelt und viele Kneipen vor allem kündigen die Übertragung von Spielen an und sie werden die Bude voll haben, weil viele sicher kein Ticket für ein Live-Spiel leisten können oder wollen. Aber das war 1994 irgendwie auch alles so. Klar ist die WM ein Riesenevent, aber Fußball an sich hier in den USA nicht so wichtig.
0: Die Fußball-WM und Donald Trump, wie passt das zusammen? Eigentlich steht Donald Trump ja auf großartige Inszenierungen.
1: Ja, man stelle sich vor, Trump als Fußballspieler, das passt in der Tat nicht zusammen. Aber er mischt ja die große Geburtstagsfeier zu 250 Jahren amerikanischer Unabhängigkeit mit der WM zusammen. Und so herrscht hier den ganzen Sommer über quasi Partytime. Keine Inszenierung ist für Trump so wichtig wie die seiner selbst. Und so dürfte es bei dieser WM viel Trump-Begleitprogramm geben.
0: Die Spielorte liegen ja zum Teil ziemlich weit auseinander. Wie wird das in den USA gesehen? Da ist es ja zum Teil normal, dass man relativ lange mit dem Bus oder vielleicht sogar auch mit dem Flugzeug unterwegs ist.
1: Ah, das stimmt. Hier fahren die Leute mit dem Auto problemlos. Mal eben 13 Stunden zur Tante in den mittleren Westen. Auch Flugreisen in die unendlichen Weiten Amerikas gehören zum Alltag. Aber so eine WM geografisch zu verfolgen, das ist schon eine Herausforderung. Erstmal sind es ja viele Besucher, die sich hier erstmal zurechtfinden müssen. Und das Ganze lässt sich ja alles irgendwie gar nicht vorplanen, weil man nicht weiß, wie das Favoritenteam vorankommt oder auch nicht.
0: Besucher ist ein gutes Stichwort. Gibt es denn jetzt eventuell für Hartgesottene noch letzte Karten, die sich kurz entschlossen haben?
1: Kurzentschlossene sind jetzt definitiv besser dran als Langzeitplaner, denn es gab einige Fehlkalkulationen, die nun einige Schnäppchen zur Folge haben könnten. So hatte die FIFA zum Beispiel viel zu viele Hotelzimmer blockiert, die Buchungen blieben aus und nun sind die Zimmer billiger. Auch Ticketpreise sind angeblich im Abwärtstrend und wenn jemand wirklich absolut in letzter Minute zu einem Spiel will, dann sind da die sogenannten Scalper, Typen, die Tickets in der Nähe des Stadions auf der Straße für Cash verkaufen. Aber das kann dann wieder teuer werden.
0: Heute in einer Woche beginnt hier die Fußball-WM in den USA. Wir haben schon mal so ein bisschen gehört, wie denn die Stimmung eine Woche vorher ist. Tina Eck, vielen Dank.

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Wir begleiten euch durch den Fronleichnamsfeiertag. Radio Schwaben ist hier. Ja, und das Wetter ist ja so ein bisschen durchwachsen, muss man sagen. Ne? Wirklich besser wird's dann wohl richtig auch am Wochenende. Da soll's ein bisschen beständiger werden. Heute und morgen, ja, ein Mix aus Sonne, Wolken und auch gelegentlichen Schauern. Aber vielleicht habt ihr ja trotzdem Lust, mal in den Donauwörth vorbeizuschauen. Auf der Riedinsel ist nämlich Inselfest von heute, beziehungsweise gestern Abend war schon fast Anstieg, bis Samstag. Und das Ganze geht heute weiter mit einem Frühshoppen um 10 Uhr. Die Jugendkapelle Donauwörth macht heute Nachmittag Musik, diverse Live- und Party-Bands. Fans sind auch noch mit dabei. Ab 15 Uhr, dann ab 18 Uhr wird für Partystimmung gesorgt. Ja, natürlich gibt es viel Kulinarisches. Das heißt, zu Hause kann die Küche kalt bleiben und man hat dort einen richtig schönen Tag für die ganze Familie. Mehr zum Inselfest in Donauwörth könnt ihr natürlich gerne auch nochmal nachlesen auf unserer Homepage radioschwaben.de. Da haben wir alle Infos für euch raufgepackt.

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2: Heute ist es bei uns zwischen Donau und den Alpen. Am Vormittag noch meist grau, gegen Mittag kommen einzelne Schauer auf. Am Nachmittag wird es teils nass, örtlich auch mit einem kurzen Gewitter, bevor am Abend erneut Regen durchzieht. Dazu liegen die Temperaturen bei rund 20 bis 22 Grad. Der Radio Schwaben 3-Tage-Trend. Morgen geht es in Bayerisch Schwaben und im Allgäu wechselhaft weiter. Mit vielen Wolken, zeitweise Schauern und nur kurzen, freundlichen Abschnitten. Die Höchstwerte liegen bei 17 bis 18 Grad. Am Samstag wird es nach teils nebligem Start etwas freundlicher. Später sind aber wieder einzelne Schauer möglich. Am Sonntag bleibt es überwiegend wolkig, zwischendurch mit etwas Sonne und nur noch vereinzelt Regen. Die aktuellen Wetterwerte. Statt Bergen 18 Grad und stark bewölkt, Kaufbeuren 15 Grad und bedeckt, sowie Asbach-Beumenheim 17 Grad.
0: Es ist 9 Uhr und 56 Minuten. 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
3: Ich bin Justin Hamm. Die Bundesregierung plant eine große Pflegereform und nun werden Inhalte des Entwurfs von Gesundheitsministerin Warken bekannt. Das ZDF berichtet von großen Änderungsplänen. Der Pflegebeitrag für kinderlose Menschen soll erhöht werden um 0,1 Prozentpunkte. Zudem soll es schwieriger werden, in einen Pflegegrad eingestuft zu werden. Und auch Beschäftigte in Minijobs sollen in Zukunft in die Pflegeversicherung einzahlen. Seit ein paar Tagen ist in Bayern ein Tele-Neugeborenen-Notarztdienst im Einsatz. Gesundheitsministerin Gerlach spricht von einem echten Fortschritt. Spezialisierte Intensivmediziner können nun in kritischen Situationen rund um die Uhr unterstützen, vor allem in Kliniken auf dem Land. Die ersten 10 Minuten nach der Geburt seien entscheidend, sagt der ärztliche Direktor der Kinderklinik Dritter Orden in Passau, Keller. Die deutsche Kandidatur für einen Sitz am mächtigsten Tisch der Weltpolitik, dem UN-Sicherheitsrat, ist gescheitert. Ein Nackenschlag für die Regierung von Kanzler Merz. Vom Koalitionspartner SPD kommen Rufe, Völkerrechtsbrüche endlich stärker zu kritisieren. Katrin Müller berichtet.
4: Merz gibt gern den Außenkanzler und hat eventuell auch darauf gehofft, im UN-Sicherheitsrat quasi auf Augenhöhe mit US-Präsident Trump oder auch Kreml-Chef Putin diskutieren zu können. Als Hauptgrund für die Wahlniederlage sehen Kritiker und die SPD den ständigen Schlingerkurs der Merz-Regierung, zum Beispiel im Gaza-Krieg und auch beim Angriff der USA und Israels auf den Iran.
3: Viele Menschen greifen zu Nahrungsergänzungsmitteln, obwohl sie diese oft gar nicht brauchen. Das hat Professor Dr. Tawab beim Fortbildungskongress Pharmacon in Südtirol gesagt. Immer häufigere Werbeanzeigen suggerierten den Menschen, unterversorgt zu sein. Und viele glaubten, dass Nahrungsergänzungsmittel wie ein Arzneimittel funktionieren. Dr. Tawab ruft dazu auf, sich in der Apotheke beraten zu lassen. Welche Reiseziele in Deutschland außerhalb der größeren Städte sind am beliebtesten? Das hat nun das Reiseportal Airbnb untersucht. Grundlegend zeigt die Studie, das Interesse an Naturreisen ist in den letzten Jahren stark gestiegen. In die Top 15 schaffen es gleich 4 Regionen am Bodensee. Auch Nord- und Ostsee sind mehrfach vertreten, genauso wie das Allgäu und die Zugspitzregion.
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2: Vorsicht auf der A96 München Richtung Lindau zwischen Neuravensburg und Weißensberg. Dort liegt ein toter Fuchs auf der Fahrbahn. Und hier die neuesten Blitzer auf Radio Schwaben. Auf der Donauwörterstraße in Augsburg, auf der Hauptstraße in Marktoberdorf sowie auf der A7 bei Neu-Ulm gibt es eine Abstandsmessung. Kommt's gut an!
5: Gemütlich frühstücken, mit Freunden treffen, das ist alles möglich an so einem Feiertag wie heute. Vielleicht auch eine Radeltour machen oder. Wir wollten mal von euch wissen, wie gestaltet ihr euch denn so einen Feiertag? Wir haben mal gefragt und die Antworten gibt's gleich. Vielleicht ja sogar auch noch die ein oder andere Idee mit dabei. Ich bin Ralf Hohn. Hallo.

0: Mehr 80er, 90er und aktuelle Hits für euren Feiertag. Radio Schwaben ist hier und wir haben ja in der letzten Stunde geklärt an Frohleichnam. Heute, was wird da so gefeiert? Wie begeht die Kirche diesen Tag? Für viele ist es natürlich einfach nur ein freier Tag unter der Woche. Vielleicht mit einem Brückentag, wo man ein langes Wochenende dann bauen kann. Aber wie gestaltet ihr so einen Feiertag? Wollt mir von euch mal wissen.
1: Das Schöne am Feiertag, dass man schön entspannen kann.
2: Weil man sich Zeit für die Familie nehmen kann und Dinge machen kann, zu denen man sonst nicht kommt, wenn man arbeiten muss.
3: Dass man lange ausschlafen kann.
4: Dass man feiern kann.
5: Dass das Geld trotzdem weiterläuft, obwohl man nicht arbeitet.
0: Ja, das sind vielleicht auch ein paar nette Annehmlichkeiten sozusagen. Ja, an dieser Stelle aber auch einen schönen Gruß an alle diejenigen, die heute trotz Feiertag arbeiten müssen.

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1: Es ist 10 Uhr und 26 Minuten. 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
2: Am Vormittag ist es bei uns meist grau. Gegen Mittag lockert es vor allem rund um Augsburg zeitweise auf. In Bayerisch-Schwaben und dem Allgäu ziehen am Nachmittag wieder Schauer durch. Örtlich auch mal mit Blitz und Donner. Bis zum Abend hält sich das wechselhafte Juniwetter. Dazu weht nur schwacher bis mäßiger Wind bei rund 20 bis 22 Grad. Der Radio Schwaben 3-Tage-Trend. Morgen geht es mit vielen Wolken und einzelnen Schauern weiter. Zwischendurch zeigt sich auch mal die Sonne bei 17 bis 19 Grad. Am Samstag gibt es teils Nebelfelder. Später ist es freundlicher und etwas wärmer. Am Sonntag ist es meist trocken, oft wolkig und insgesamt leicht freundlicher. In Kissing 19 Grad und bedeckt, in Ottobeuren 16 Grad und ebenfalls stark bewölkt. In Botenbach 19 Grad.
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2: Vorsicht auf der A7, Ulm Richtung Füssenreute zwischen Nersingen und Dreieck Hittestetten. Nach einem Unfall mit mehreren Fahrzeugen befinden sich Personen und Gegenstände auf der Fahrbahn. Alle Fahrstreifen sind gesperrt. Die Strecke ist über den Standstreifen passierbar. Zwischen Nersingen und Rastplatz Buchwald West staut es sich auf 5 Kilometern mit bis zu 24 Minuten Zeitverlust. Vorsicht auch auf der A8 München Richtung Stuttgart zwischen Neusäß und Adelsried wegen verlorener Ladung. Dort liegt eine Holzlatte. Und hier die neuesten Blitzer auf Radio Schwaben. Auf der Donauwörterstraße in Augsburg und auf der Hauptstraße in Marktoberdorf. Auf der A7 bei Neu-Ulm gibt es eine Abstandsmessung. Kommt gut ans Ziel.
3: Lasst euch gut gehen, macht's euch gemütlich, die Seele baumeln lassen am frohen Leichnamsfeiertag mit mehr 80ern, 90ern und aktuellen Hits hier bei uns bei Radio Schwaben. Danke, dass ihr eingeschaltet habt. Ich bin Ralf Hohn. Schönen Feiertag.

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1: Ach ja, da ist er wieder, der Regen. Na, so richtig lang weg ist er ja selten. Aber wie sagt immer mindestens ein Familienmitglied, ein Arbeitskollege oder sonst irgendjemand?
3: Mei, die Natur braucht's, gell?
1: Okay, ja, die Natur hat sich wirklich was dabei gedacht. Wir kennen es noch aus der Schule, nochmal kurz zusammengefasst. Die Sonne erwärmt das Wasser auf der Erde. Das verdunstet irgendwann und wird zu Dampf, eine sogenannte Aggregatsänderung von flüssig zu gasförmig. Weil Gas leichter ist als Flüssigkeit, steigt es nach oben. Und umso kälter es da oben wird, umso flüssiger werden die Gaspartikel wieder, bis sie irgendwann zu schwer werden und durch die Erdanziehung wieder zu Boden fallen. Regen, ein perfektes Gleichgewicht. Was für eine geniale Welt. Manchmal läuft es allerdings nicht ganz so. Durch verschiedene Einflüsse ist die Temperatur zum Beispiel dauerhaft sehr hoch. Dann bleibt alles gasförmig und es kann eine sogenannte Dürre entstehen. Die längste Zeit ohne Regen gab es mal in der Atacama-Wüste in Chile. Dort hat es zwischen 1903 und 1918 14,4 Jahre keinen Tropfen geregnet. Also ja, ich habe auch lieber Sommer, Sonne, Kaktus. Aber ich glaube, wenn es bei uns ab und zu mal regnet, dann ist es vielleicht ganz gut so. Ich sagte ab und zu...
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Mit uns mit Radio Schwaben geht's durch den Feiertag. Ja, und viele haben ja nun wirklich auch ein langes Wochenende durch den Brückentag eventuell morgen. Und das macht sich auch in Sachen Veranstaltungen bemerkbar. Beispielsweise gibt's das Burgfest in Immenstadt. Von heute bis Samstag wird dort gefeiert. Und zwar auf der Burgruine Laubenberger Stein. Heute von 10 bis 20 Uhr habt ihr die Möglichkeit, dort einiges zu erleben. Es gibt beispielsweise Ritterkämpfe, also so verschiedene Vorführungen. Es gibt Kunsthandwerker. Es gibt alles Mögliche rund ums Rittertum zu sehen. Natürlich auch Essen und Getränke. Und auch für die Kleinen ist alles Mögliche geboten. Von Kinderschminken über Bastelwerkstatt. Und auch die Kinder können sich mal im Bogenschießen probieren und können sich mal natürlich auch Essen und Getränke. Und auch für die Kleinen ist alles Mögliche geboten. Von Kinderschminken über Bastelwerkstatt. Und auch die Kinder können sich mal im Bogenschießen.

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4: Heute ist es bei uns am Vormittag meist grau. Bis zum Mittag lockert es stellenweise auf. Und am Nachmittag gibt es zwischen Nordschwaben und dem Allgäu einzelne Schauer. Örtlich auch mal mit einem kurzen Gewitter. Die Temperaturen liegen heute meist zwischen 20 und 22 Grad.
0: Der Radio Schwaben 3-Tage-Trend.
4: Morgen ist es weiter wechselhaft, mit vielen Wolken, zeitweisen Schauern und nur kurzen freundlichen Phasen. Dazu 17 bis 19 Grad. Am Samstag gibt es zum Tagesstart stellenweise Nebel, später zeigt sich öfter die Sonne und es bleibt meist trocken. Zum Sonntag hin ändert sich wenig, viele Wolken, zwischendurch etwas Sonne und insgesamt leicht ansteigende Temperaturen. In Pöttmes 19 Grad und bedeckt, in Kempten am Rathaus 17 Grad, in Oettingen 17 Grad.
0: Es ist 10 Uhr und 58 Minuten. 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
5: Ich bin Justin Hamm. Wir können uns auf spürbare Einschnitte bei der Pflegeversicherung einstellen. Nun werden erste Punkte des Reformvorschlags von Gesundheitsministerin Warken bekannt. Für Heimbewohner sollen Zuschläge bei längerer Aufenthaltsdauer später einsetzen. Zudem soll der Versicherungsbeitrag von Menschen ohne Kindern um 0,1% steigen. Auch bei Minijobs sollen Arbeitnehmer einen Pflegebeitrag leisten. Und bei der Einstufung in einen Pflegegrad soll es künftig höhere Hürden geben. Nach dem Scheitern der deutschen Bewerbung für den UN-Sicherheitsrat wird über den Kurs in der Außenpolitik diskutiert. SPD-Außenpolitiker Achmetowitsch fordert, die Haltung gegenüber Israel zu überdenken. Permanente Völkerrechtsverletzungen müssten klar benannt werden. Parteikollegin Kademattori forderte, die SPD-Spitzen auf sich klar zu positionieren. Sparen fällt vielen Menschen offenbar wieder schwerer. Die DZ-Bank rechnet damit, dass die Sparquote in Deutschland in diesem Jahr auf 10,2% sinkt. Auch das Geldvermögen der privaten Haushalte legt deutlich langsamer zu als zuletzt. Zoe Tassovali ordnet ein.
6: Die Rechnung ist eigentlich ziemlich einfach. Wenn Tanken und Energie mehr kosten, bleibt am Monatsende weniger übrig. Genau das sehen die Experten gerade bei vielen Haushalten. Grund ist der Iran-Konflikt. Und das Leben insgesamt dürfte erstmal teuer bleiben. Deshalb wächst auch das Vermögen der Deutschen deutlich langsamer als in den vergangenen Jahren.
5: Weihrauch, Ministrantinnen und Ministranten, Heiligenfiguren, Fahnen und jede Menge Blumen. An Fronleichnam wird es in der katholischen Kirche jedes Jahr besonders festlich. Auch heute zum Beispiel wieder bei der Seeprozession auf dem Staffelsee, den Prozessionen in München, Nürnberg und Würzburg. Und bei der Prozession in Wackersberg nahe Bad Tölz sind auch Gebirgsschützenkompanien dabei. Australische Laubenvögel in der Stadt dekorieren ihre Balzplätze mit menschlichem Müll und sammeln dabei deutlich mehr als ihre Artgenossen auf dem Land. Das zeigt eine Studie der University of Exeter. Besonders beliebt bei der Deko sind grüne Glassplitter und rote Drähte. Aber auch zum Beispiel Handschellen und Arzneifläschchen landen in den Nestern.
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4: Auf der A7 Ulm Richtung Füssen-Reute zwischen Nersingen und Dreieck Städten. Unfall mit mehreren Fahrzeugen. Polizei und Rettungswagen sind vor Ort. Alle Fahrstreifen sind gesperrt. Über den Standstreifen ist die Stelle passierbar. Zwischen Nersingen und dem Rastplatz Buchwald West staubt es sich auf 5 Kilometern. Der Zeitverlust beträgt bis zu 30 Minuten. Und hier die neuesten Blitzer auf Radio Schwaben. Auf der B2 und der A8 bei Gersthofen sowie auf der Hauptstraße in Marktoberdorf. Auf der A7 bei Neu-Ulm gibt es eine Abstandsmessung. 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
7: Wir hatten ja wirklich schon großartige Fußballer, ne? Die beispielsweise auch Weltmeister geworden sind und logischerweise irgendwann dann auch ihre Karriere beenden. Und das hält dann auch noch eine ganze Zeit lang nach. Lukas Podolski beispielsweise ist 2014 mit uns Fußball-Weltmeister geworden. Und heute läuft die Doku über sein Leben bei Netflix an. Mehr dazu gleich hier bei uns bei Radio Schwaben.

0: Der 80er, 90er und aktuelle Hits für den Fronleichnamsfeiertag. Danke fürs Einschalten. Schönen Vormittag mit uns mit Radio Schwaben. Heute in einer Woche beginnt die Fußball-Weltmeisterschaft in den USA, Kanada und auch in Mexiko. Und vor wenigen Tagen hat Lukas Podolski, der 2014 mit Deutschland Fußball-Weltmeister geworden ist, seine Karriere aus verkündet, hat das Ganze auch zelebriert. In Köln im Rhein-Energie-Stadion hat ja auch viele Jahre beim 1. FC Köln gespielt. Und die Doku wurde da auch schon gezeigt, die heute anläuft. Es gibt eine Doku über seine Karriere, über sein Leben bei Netflix. Und wir haben ihn natürlich dann auch mal gefragt, wie ist das denn, ja, gerade jetzt so Fußball-WM, ne? Hat er dann nicht vielleicht sogar schon bereut, seine Karriere an den Nagel zu hängen?
1: Wenn es juckt, dann kehre ich wieder auf den Trainingsplatz zurück. Also, das ist kein Problem. Ich bin selber gespannt, was passiert. Also, ich hatte das ja noch nie. Daher lasse ich das auf mich zukommen. Bestimmt wird es die ersten Wochen, Monate schön. Bisschen Freizeit, kein Training am Morgen, Wochenende, bisschen Freizeit. Aber ich glaube, sobald irgendwie der Fußball wieder rollt, dann juckt es auch wieder. Da bin ich zu verrückt. Dafür liebe ich den Fußball zu sehr, um zu sagen, so, also es interessiert mich alles nicht mehr. So einer bin ich nicht. Und es gibt viele Möglichkeiten, sich zu beschäftigen, auch mit Fußball. Und ich glaube, ich finde da eine Beschäftigung.
0: Ja, natürlich dann auch jetzt erstmal WM gucken. Vom Sofa aus gibt ja insgesamt 104 Spiele. Die WM war ja noch nie so groß wie in diesem Jahr. Und was traut denn Lukas Podolski der deutschen Fußballnationalmannschaft zu dieses Jahr?
1: Ich hoffe einfach, dass die Deutschen den Pokal holen. Wird schwer, es ist nicht ganz einfach, aber das ist klar. Es gibt genug andere starke Mannschaften und lass uns erstmal Schritt für Schritt die Vorrunde angehen und dann gucken, dass wir die Gegner peu à peu abschießen mit dem Achtelfinale und dann geht's weiter. Und da muss man einfach bereit sein, mental bereit, da muss man mit einem gewissen Humor Spaß dabei haben, guten Teamgeist, gute Atmosphäre. Und dann kann man auch, glaube ich, weit gehen.
0: Mittlerweile ist die deutsche Fußballnationalmannschaft ja angekommen in Chicago. Übermorgen ist dann das letzte Testspiel um 20.30 Uhr gegen den Gastgeber USA. Und ab heute läuft sie die Doku über das Leben und die Karriere von Lukas Podolski bei Netflix.
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3: Es ist 11 Uhr und 25 Minuten. 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
4: Heute haben wir zwischen Nordschwaben und dem Allgäu dichte Wolken und immer wieder Schauer. Bis zum Nachmittag sind auch einzelne Gewitter dabei. Am Abend zieht erneut Regen auf. Dazu ist es mit rund 20 bis 22 Grad angenehm. Der Radio Schwaben 3-Tage-Trend. Morgen gibt es erst einzelne Schauer, später auch freundliche Abschnitte. Bei Höchstwerten zwischen 17 und 19 Grad. Am Samstag beginnt der Tag stellenweise neblig. Danach lockert es auf und am Nachmittag ist es zeitweise freundlich. Zum Sonntag hin ändert sich wenig. Viele Wolken, zwischendurch etwas Sonne und nur vereinzelt noch ein Schauer. Derzeit in Inningen 20 Grad und bedeckt, in Marktoberdorf 16 Grad und in Donauwörth 18 Grad und trocken.
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4: Auf der A7 Ulm Richtung Füssenreute zwischen Nersingen und Dreieck Hittestetten. Unfall mit mehreren Fahrzeugen. Polizei und Rettungswagen sind vor Ort. Die Polizei regelt den Verkehr. Der linke Fahrstreifen ist gesperrt. Und zwischen Nersingen und Rastplatz Buchwald West staut es sich auf 5 Kilometern mit bis zu 30 Minuten Zeitverlust. Und hier die neuesten Blitzer auf Radio Schwaben. In Augsburg auf der Donauwörther Straße, auf der A8 bei Gersthofen und auf der B2 bei Gersthofen. Auf der A7 bei Neu-Ulm gibt es eine Abstandsmessung. Meldet Staus und Blitzer immer per WhatsApp unter 08000 11 82 11.
5: Entspannt geht's durch den Feiertag, vor allen Dingen, wenn man sich ein bisschen was vorlesen lassen kann. Und das könnt ihr gleich bei uns. Unsere Radio Schwaben Stadtgeschichte nimmt uns gleich in ein paar Minuten mit in die Vergangenheit des Landkreises Augsburg. 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

0: Die perfekte Playlist für den Fronleichnamsfeiertag hier bei uns bei Radio Schwaben. Schönen Vormittag.
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2: Oberhalb von Langeringen stand früher einmal eine große Burg. Viele Menschen glaubten damals sogar, dass schon die Römer auf der Burg gelebt hatten. Nachdem sie das Land verlassen hatten, übernahmen adlige Familien die Anlage und machten sie zu ihrem Wohnsitz. Am Anfang kümmerten sich die Burgherren noch gut um die Menschen im Dorf. Doch mit den Jahren wurden sie immer reicher und überheblicher. Während die Bauern unten an der Singold hart arbeiteten, lebten die Herren oben auf der Burg im Luxus. Die Bauern mussten Abgaben leisten und regelmäßig Lebensmittel hinaufbringen. Besonders bekannt war eine seltsame Angewohnheit. Freitags mussten die Bauern Dampfnudeln auf die Burg liefern. Irgendwann wurden die Burgherren so respektlos und gelangweilt, dass sie auf eine absurde Idee kamen. Sie wollten mit den Dampfnudeln kegeln. An einem Freitag wurden deshalb 9 Bauern in die Burghalle wie Kegel aufgestellt. Dann begannen die adligen Herren lachend Dampfnudeln auf die Männer zu werfen. Plötzlich rief einer laut:
3: Alle 9, jawohl!
2: Im selben Moment zog ein gewaltiges Unwetter auf. Donner krachte, der Boden bebte und die ganze Burg begann zu versinken. Innerhalb weniger Augenblicke verschwand sie mitsamt ihren hochmütigen Bewohnern in der Erde. Nur die 9 Bauern blieben unversehrt zurück. Bis heute sollen oberhalb von Langeringen noch Reste der alten Burganlage zu erkennen sein. Die Sage erinnert die Menschen dort bis heute daran, dass Hochmut und Respektlosigkeit irgendwann ihren Preis haben.
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So, das war's von mir. Das war der Vormittag hier bei uns bei Radio Schwaben am frohen Leichnamsfeiertag. Macht euch noch einen schönen Tag. Wie gesagt, wettertechnisch sind wir so ein bisschen wackelig unterwegs. Da ist alles dabei, also langweilig wird's da nicht. Neben meinem Sonne-Wolken-Mix können noch hier und da immer mal wieder Schauer und Gewitter mit dabei sein. Aber ich bin mir sicher, ihr macht das Beste draus. Wir hören uns morgen Nachmittag um 15 Uhr zum Feierabend auf Radio Schwaben wieder. Ich bin Ralf Hohn. Schönen Tag.

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1: Heute Mittag dominieren dichte Wolken bei uns, dazu fällt stellenweise Regen. Am Nachmittag lockert es zwischen Nordschwaben und dem Allgäu, vor allem rund um Augsburg, auch mal auf, ehe zum Abend erneut Schauer durchziehen, bei meist 20 bis 22 Grad. Der Radio Schwaben 3-Tage-Trend. Morgen ist es wechselhaft mit einzelnen Schauern, später sind auch freundlichere Abschnitte dabei, bei 17 bis 19 Grad. Am Samstag gibt es örtlich Nebel, danach ist es freundlicher und etwas milder. Am Sonntag ist es überwiegend wolkig, zeitweise zeigt sich aber auch die Sonne. Aktuell haben wir in Affing 20 Grad und bedeckt, in Erkheim 18 Grad, sowie in Holzheim 19 Grad und stark bewölkt.
0: Es ist 11 Uhr und 56 Minuten. 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
2: Ich bin Justin Hamm. Die Bundesregierung plant eine große Pflegereform und nun werden auch Inhalte des Entwurfs von Gesundheitsministerin Wagen bekannt. Wir müssen mit spürbaren Änderungen rechnen. Zum Beispiel ist geplant, dass der Pflegebeitrag für kinderlose Menschen erhöht werden soll um 0,1 Prozentpunkte. Zudem soll es schwieriger werden, in einen Pflegegrad eingestuft zu werden und auch Beschäftigte in Minijobs sollen in Zukunft in die Pflegeversicherung einzahlen. Grundlegende Leistungskürzungen für abgelehnte Asylbewerber verstoßen gegen EU-Recht. Leistungen wie Kleidung und Haushaltsprodukte dürften auch Asylbewerbern, für die ein anderes EU-Land zuständig ist, nicht gestrichen werden. Das hat der Europäische Gerichtshof entschieden. Dieter Ebeling berichtet.
3: Es ging um einen Afghanen, dem der Landkreis Schweinfurt einige Leistungen gestrichen hatte, weil dieser eigentlich in Rumänien hätte Asyl beantragen müssen. Andererseits wird dieses alte Recht in wenigen Tagen von neuem EU-Recht abgelöst. Und das erlaubt sogar die vollständige Streichung von Sozialleistungen, wenn dafür eigentlich ein anderer Staat zahlen müsste.
2: Bis 2030 wollen die bayerischen Staatsforsten 500 Windräder auf den Weg bringen. Die Ausschreibungen für 4 neue Windparks sind nun abgeschlossen, heißt es. Sie sollen in Oberfranken und der Oberpfalz entstehen. Geplant sind insgesamt 17 neue Windräder, 6 alleine im oberfränkischen Lichtenfels. Die Gewerkschaft Verdi hat neue Warnstreiks im Handel angekündigt. Betroffen sind heute und morgen Betriebe und Unternehmen im Einzel- sowie im Groß- und Außenhandel in allen Bundesländern. In Bayern, Baden-Württemberg, Hessen, NRW, Rheinland-Pfalz und dem Saarland haben die Geschäfte wegen des Feiertags Fronleichnam heute aber ohnehin zu. Am Strand der dänischen Insel Anholt wird heute der unter dem Namen Timmy bekannte Buckelwal öffentlich obduziert. Ein kleines Team von Tierärzten und Walexperten will unter anderem DNA-Proben entnehmen und versuchen, die Todesursache zu klären. Der Buckelwal war nach wochenlanger Strandung vor der deutschen Ostseeküste in die Nordsee geschleppt worden. Dort verendete Timmy dann.
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1: Auf der A7 Ulm Richtung Füssenreute staut es sich zwischen Kreuz Ulm-Elchingen und Rastplatz Buchwald-West auf 7 Kilometern mit bis zu 24 Minuten Zeitverlust. Zwischen Dreieck Hittestetten und Föhringen auf 4 Kilometern mit bis zu 10 Minuten und zwischen Reinhardshoftunnel und Grenztunnel Füssen auf 1 Kilometer mit bis zu 25 Minuten. Und hier die neuesten Blitzer auf Radio Schwaben. Auf der Donauwörther Straße in Augsburg und auf der A8 bei Gersthofen, auf der B2 bei Gersthofen, auf der Hauptstraße in Marktoberdorf sowie auf der A7 bei Neu-Ulm gibt es eine Abstandsmessung. Kommt's gut an!
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0: Es ist 12 Uhr und 24 Minuten. 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
1: Heute Mittag dominieren dichte Wolken, dazu fällt immer wieder etwas Regen. Am Nachmittag ist es wechselhaft, örtlich sind auch einzelne kräftigere Schauer oder mal ein Gewitter dabei. Bei Temperaturen zwischen 19 und 22 Grad, im Allgäu etwas frischer. Gegen Abend zieht der Regen häufiger durch, später in der Nacht lockert es stellenweise auf. Der Radio Schwaben 3-Tage-Trend. Morgen geht es zwischen Nordschwaben und dem Allgäu mit vielen Wolken und einzelnen Schauern weiter. Zwischendurch sind aber auch Auflockerungen dabei, dazu 17 bis 18 Grad. Am Samstag ist es teils neblig oder trüb, später freundlicher und meist trocken. Am Sonntag leicht wechselhaft mit vielen Wolken, aber auch freundlichen Abschnitten. Im Moment in Großaltingen 19 Grad, in Marktrettenbach 17 Grad und trüb, sowie in Krumbach 20 Grad und bedeckt.
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1: Auf der A7 Ulm Richtung Füssenreute staut es sich zwischen Rastplatz Leiby und Rastplatz Buchwald West auf 6 Kilometern, zwischen Rastplatz Buchwald West und Föhringen auf 4 Kilometern und zwischen Rastplatz Buchwald West und Rastplatz Witzighausen auf 5 Kilometern. Der längste Zeitverlust liegt bei bis zu 18 Minuten. Auf der B16 Kaufbeuren Richtung Füssen stockt der Verkehr in Füssen auf der Augsburger Straße bis Sebastianstraße zwischen Bildhauer Sturmstraße und König-Ludwig-Brücke auf 2 Kilometern und zwischen Strausbergstraße und König-Ludwig-Brücke auf 1 Kilometer. Hier verliert ihr bis zu 18 Minuten. Vorsicht auf der B19 Kempten Richtung Oberstdorf zwischen Martinszell und Immenstadt Nord. Eine tote Katze liegt auf der Fahrbahn. Und hier die neuesten Blitzer auf Radio Schwaben. Auf der B2 und der A8 bei Gersthofen. Auf der Hauptstraße in Marktoberdorf, auf der südlichen Hauptstraße in Währingen sowie auf der A7 bei Neu-Ulm gibt es eine Abstandsmessung. Kommt gut ans Ziel.
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1: Der frühe Nachmittag zeigt sich mit dichten Wolken und ersten Schauern. Bis zum Abend zieht in Bayerisch-Schwaben und im Allgäu immer wieder Regen durch. Zwischen Donau und den Alpen teils auch etwas kräftiger, im Oberallgäu mit einzelnen Gewittern. Die Temperaturen liegen meist zwischen 19 und 22 Grad. Der Radio Schwaben 3-Tage-Trend. Morgen ist es wechselhaft, im Oberallgäu am Vormittag noch mit einzelnen Schauern, später meist viele Wolken.

0: nur kurze freundliche Abschnitte, dazu 14 bis 19 Grad. Am Samstag gibt es örtlich Nebel oder Hochnebel. Danach lockert es zeitweise auf, ehe sich am Nachmittag wieder mehr Wolken zeigen. Zum Sonntag ist es insgesamt ähnlich. Viele Wolken, zwischendurch etwas Sonne und nur geringe Änderungen. In Königsbrunn 19 Grad bei starker Bewölkung, in Nesselwang 18 Grad bei vielen Wolken, in Illertissen 20 Grad.
1: Es ist 12 Uhr und 56 Minuten. 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
2: Ich bin Justin Hamm. In der Pflegeversicherung muss dringend gespart werden und nun hat Gesundheitsministerin Warken ihren Reformentwurf fertig. Kurz gefasst heißt es, Ausgaben runter und zusätzliche Einnahmen generieren. Für die Menschen in Deutschland gibt es spürbare Einschnitte. Einige Punkte von Thomas Thunfeld.
3: Die Zuzahlungen für die Versorgung in Pflegeheimen sollen langsamer ansteigen als bisher. Einsparziel 2,6 Milliarden Euro. Kinderlose sollen ab dem kommenden Jahr 0,1% mehr Beitrag zahlen. Außerdem geplant Einschränkungen bei der beitragsfreien Mitversicherung von Ehepartnern und eine höhere Einkommensgrenze, bis zu der Versicherungsbeiträge fällig werden.
2: Jeder zweite Haushalt in Deutschland hat inzwischen Zugang zu einem Glasfaseranschluss. Der Ausbau mache spürbare Fortschritte, sagt das Digitalministerium. Minister Wildberger will mehr. Er plant neue Regeln, nach denen Telekommunikationsanbieter die Anschlüsse bis in die Wohnungen verlegen können. Denn bisher nutzt nur jeder vierte Haushalt die Möglichkeit von Glasfaser. Der verstorbene Erfinder Rainer Strangfeld hat sein gesamtes Vermögen der AfD vermacht. Im Prozess um diese Erbschaft liegt nun ein psychiatrisches Gutachten vor, von dem der Spiegel berichtet. Demnach habe Strangfeld vor seinem Tod an einer schizoaktiven Störung gelitten und sei nicht testierfähig gewesen. Die AfD hatte unter anderem Gold im Wert von rund 35 Millionen Euro geerbt. Verhandelt wird der Fall im niedersächsischen Bückeburg. Der Bahnverkehr zwischen Bayern und Tschechien soll zuverlässiger und schneller werden. Jetzt haben Sanierungsarbeiten auf der Bahnstrecke zwischen Pilsen und der deutschen Grenze bei Furt im Wald begonnen. Die Strecke wird elektrifiziert und modernisiert. Außerdem entsteht ein neues Umspannwerk für schwere Güterzüge. Komplett fertig werden die Arbeiten wohl erst in den 30er Jahren sein. Fußball-Bundesligist Leverkusen bekommt zur neuen Saison offenbar einen neuen Trainer. Übereinstimmenden Medienberichten zufolge hat sich der Werksklub von Kasper Hjulmand getrennt. Der Däne war seit September Coach in Leverkusen. Nun soll Carlos Martinez Novell übernehmen. Der Spanier soll einen Vertrag bis 2028 unterschreiben.
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0: Auf der A7 Ulm Richtung Füssenreute zwischen Rastplatz Buchwald West und Rastplatz Witzighausen 6 Kilometer Stau mit bis zu 24 Minuten Zeitverlust. Vorsicht auf der A8 München Richtung Stuttgart zwischen Odelshausen und Adelshausen. Dort ist ein Fahrradfahrer auf der Fahrbahn. Auf der B16 Kaufbeuren Richtung Füssen staut es sich in Füssen auf der Augsburger Straße zwischen Dr. Enzinger Straße und König-Ludwig-Brücke auf 1 Kilometer. Und hier die neuesten Blitzer auf Radio Schwaben. Auf der B2 und der A8 bei Gersthofen sowie auf der Hauptstraße in Marktoberdorf. Auf der A7 bei Neu-Ulm gibt es eine Abstandsmessung. Kommt gut ans Ziel.
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0: Es ist 13 Uhr und 25 Minuten. 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
1: Am frühen Nachmittag haben wir dichte Wolken. Später zieht bei uns verbreitet Regen auf. Gegen Abend wird es noch nasser. Im Oberallgäu sind auch einzelne Gewitter dabei. Dazu sinken die Temperaturen in der Nacht auf etwa 10 bis 13 Grad. In Bayerisch-Schwaben und im Allgäu weht meist nur leichter, zeitweise etwas spürbarer Wind. Der Radio Schwaben 3-Tage-Trend. Morgen ist es meist grau und teils nass, im Oberallgäu mit einzelnen Schauern. Später lockert es stellenweise etwas auf. Die Höchstwerte liegen bei 14 bis 19 Grad. Am Samstag ist es örtlich erst neblig, danach wechselhaft mit Wolken, etwas Sonne und einzelnen Schauern. Am Sonntag ändert sich wenig, mit vielen Wolken, zwischendurch freundlichen Abschnitten und insgesamt weiter leicht unbeständig. Die aktuellen Wetterwerte. In Welden 21 Grad, in Jengen 18 Grad bei leichter Bewölkung, in Burgau 21 Grad.
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1: Auf der A7 Ulm Richtung Füssen, Reute zwischen Kreuz, Ulm, Elchingen und Rastplatz Buchwald West staut es sich auf 7 Kilometern. Ihr verliert bis zu 24 Minuten. Auf der B16 Kaufbeuren Richtung Füssen ist in Füssen auf der Augsburger Straße bis Sebastianstraße zwischen Strausbergstraße und König-Ludwig-Brücke, zwischen Bürgermeister-Weiner-Straße und König-Ludwig-Brücke sowie zwischen Dr.-Enzinger-Straße und König-Ludwig-Brücke jeweils 1 Kilometer Stau. Auf der ST 2338 Odetshausen Richtung Eichach ist zwischen Tötenried und Sielenbach nach einem Unfall gesperrt. Und hier die neuesten Blitzer auf Radio Schwaben. Auf der B2 und der A8 bei Gersthofen. Auf der A7 bei Neu-Ulm gibt es eine Abstandsmessung. Kommt's gut an!
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1: Heute Nachmittag ist es meist grau, später zieht verbreitet Regen auf und zwischen Nordschwaben und dem Allgäu sinken die Werte bis in die Nacht auf rund 10 bis 13 Grad.

0: Morgen ist es im Allgäu teils noch nass, sonst gibt es dichte Wolken und nur kurze Auflockerungen. Am Nachmittag wird es wechselhaft und eher frisch bei 14 bis 19 Grad. Der Radio Schwaben 3-Tage-Trend. Morgen also viele Wolken, zeitweise Schauer und nur kurze freundliche Phasen. Am Samstag beginnt es teils freundlich, später werden die Wolken wieder zahlreicher und besonders Richtung Allgäu fällt stellenweise Regen. Am Sonntag ist es überwiegend bewölkt, zwischendurch zeigt sich aber auch mal die Sonne. Derzeit in Untermaitingen 20 Grad und stark bewölkt, in Bad Grönenbach 20 Grad und bedeckt und in Bissingen 21 Grad.
1: Es ist 13 Uhr und 57 Minuten. 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
2: Ich bin Stefan Schütz. Die Menschen in Deutschland sind wieder weniger online. Das zeigt die neue Postbank-Digitalstudie. Demnach verbringt jeder und jeder im Schnitt 67 Stunden pro Woche im Netz, 5 Stunden weniger als im Vorjahr. Vor allem unter 40-Jährige reduzieren ihre Smartphone-Aktivitäten. Die häufigsten Gründe: mehr Zeit mit Freunden, weniger Ablenkung und auch gesundheitliche Auswirkungen spielen bei vielen eine Rolle. Die Bundesregierung plant eine große Pflegereform und nun werden Inhalte des Entwurfs von Gesundheitsministerin Wagen bekannt. Wir müssen mit spürbaren Änderungen rechnen. Zum Beispiel ist geplant, dass der Pflegebeitrag für kinderlose Menschen leicht erhöht werden soll. Zudem soll es schwieriger werden, in einen Pflegegrad eingestuft zu werden und auch Beschäftigte in Minijobs sollen in Zukunft in die Pflegeversicherung einzahlen. Grundlegende Leistungskürzungen für abgelehnte Asylbewerber sind nicht rechtens, das sagt der Europäische Gerichtshof. Leistungen wie Kleidung und Haushaltsprodukte dürften auch Asylbewerbern, für die ein anderes EU-Land zuständig ist, nicht gestrichen werden. Dieter Ebeling berichtet.
3: Es ging um einen Afghanen, dem der Landkreis Schweinfurt einige Leistungen gestrichen hatte, weil dieser eigentlich in Rumänien hätte Asyl beantragen müssen. Andererseits wird dieses alte Recht in wenigen Tagen von neuem EU-Recht abgelöst. Und das erlaubt sogar die vollständige Streichung von Sozialleistungen, wenn dafür eigentlich ein anderer Staat zahlen müsste.
2: Seit dieser Woche sind in Bayern tele-neugeborene Notärzte im Einsatz. Gesundheitsministerin Gerlach spricht von einem echten Fortschritt. Spezialisierte Intensivmediziner können nun rund um die Uhr unterstützen, vor allem in Kliniken auf dem Land. Die ersten 10 Minuten nach der Geburt seien entscheidend, heißt es von der Kinderklinik Dritter Orden in Passau, die das Ganze koordiniert. Seit über einer Woche wurde am Mount Everest ein Bergführer vermisst. Nun konnte er doch noch gerettet werden. Der 57-Jährige war zuletzt auf etwa 7100 Metern Höhe gesehen worden. Heute haben ihn andere Bergführer nahe eines Eisbruchs lebend entdeckt. Der Mann wurde per Hubschrauber ausgeflogen und befindet sich in gutem Gesundheitszustand, heißt es.
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0: Auf der A7 Ulm Richtung Füssenreute zwischen Illertissen und Rastplatz Brühl West. 10 Kilometer. Stau mit bis zu 13 Minuten Zeitverlust. Auf der B17 Landsberg Richtung Augsburg ist zwischen Königsbrunn Nord und Inningen nach einem Unfall die Richtungsfahrbahn blockiert. Und die ST-2338 Odelshausen Richtung Eichach ist zwischen Tötenried und Sielenbach wegen Unfallaufnahme gesperrt. Und hier die neuesten Blitzer auf Radio Schwaben. Auf der B2 und der A8 bei Gersthofen sowie auf der Hauptstraße in Marktoberdorf. Auf der A7 bei Neu-Ulm gibt es eine Abstandsmessung. 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

0: Es ist 14 Uhr und 24 Minuten. 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
1: Heute Nachmittag bleibt es bei uns zwischen Nordschwaben und dem Allgäu meist grau. Später ziehen einzelne Schauer durch. Im Oberallgäu sind auch mal kräftigere Schauer möglich. Bis zum Abend stehen 12 bis 17 Grad auf dem Thermometer. In der Nacht fällt gebietsweise weiter Regen. Dazu ist der Wind meist nur schwach bis leicht. Der Radioschwaben-Drei-Tage-Trend. Morgen ist es teils nass, vor allem im Allgäu mit einzelnen Schauern. Später gibt es auch mal freundlichere Abschnitte bei 14 bis 19 Grad. Am Samstag beginnt der Tag stellenweise mit Nebel. Danach wechseln sich Wolken, etwas Sonne und einzelne Schauer ab. Zum Sonntag hin bleibt es ähnlich wechselhaft. Mit vielen Wolken, zeitweisen Auflockerungen und nur wenig Änderung. In Neusäß 22 Grad, in Babenhausen 20 Grad und in Nördlingen 21 Grad. Dazu leicht bewölkt.
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1: Auf der A7 Ulm Richtung Füssenreute zwischen Illertissen und Rastplatz Brühl West staut es sich auf 10 Kilometern. Der Zeitverlust beträgt bis zu 13 Minuten. Auf der B17 Landsberg Richtung Augsburg zwischen Königsbrunn Nord und Inningen 1 Kilometer Stau mit bis zu 14 Minuten Zeitverlust. Und auf der ST 2338 Odelshausen Richtung Eichach ist zwischen Tötenried und Sielenbach wegen einer Unfallaufnahme gesperrt. Und hier die neuesten Blitzer auf Radio Schwaben. Auf der B2 und der A8 bei Gersthofen, in der Hauptstraße in Marktoberdorf sowie auf der A7 bei Neu-Ulm gibt es eine Abstandsmessung. Kommt's gut an.
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1: Heute Nachmittag dominieren dichte Wolken. Gegen Abend zieht verbreitet Regen auf. Im Allgäu sind auch einzelne Gewitter dabei. In der Nacht bleibt es nass, dazu kühlt es auf etwa 10 bis 13 Grad ab. Der Radio Schwaben 3-Tage-Trend. Morgen ist es zwischen Nordschwaben und dem Allgäu oft grau und im Oberallgäu mit einzelnen Schauern. Später gibt es zwischendurch Auflockerungen, aber auch weitere Schauer bei 14 bis 19 Grad. Am Samstag beginnt es teils freundlich, am Nachmittag ziehen wieder mehr Wolken und stellenweise Regen durch. Am Sonntag bleibt es meist wolkig bis bedeckt, zeitweise zeigt sich aber auch die Sonne. In Dasing 23 Grad und bedeckt, in Mauerstetten 20 Grad und trocken, in Neu-Ulm 20 Grad.
0: Es ist 14 Uhr und 56 Minuten. 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
2: Ich bin Stefan Schütz. Möglicherweise wird es für ukrainische Männer bald deutlich schwieriger, innerhalb der EU Schutz zu finden. Auf europäischer Ebene wird über eine entsprechende Gesetzesänderung debattiert, von der Männer im Alter zwischen 23 und 60 Jahren betroffen wären. Bundesinnenminister Dobrindt sagte, Deutschland unterstützt den Plan und betonte, dass zuletzt der Zuzug ukrainischer Männer im wehrpflichtigen Alter gestiegen sei. Sparen fällt vielen wieder schwerer. Die DZ

0: Bundesbank rechnet damit, dass die Sparquote in Deutschland in diesem Jahr auf rund 10% sinkt. Zoe Tasovali ordnet ein.
1: Die Rechnung ist eigentlich ziemlich einfach. Wenn Tanken und Energie mehr kosten, bleibt am Monatsende weniger übrig. Genau das sehen die Experten gerade bei vielen Haushalten. Grund ist der Iran-Konflikt. Und das Leben insgesamt dürfte erstmal teuer bleiben. Deshalb wächst auch das Vermögen der Deutschen deutlich langsamer als in den vergangenen Jahren.
0: Jeder zweite Haushalt hat inzwischen Zugang zu einem Glasfaseranschluss. Das teilte das Bundesdigitalministerium mit. Ein Branchenverband beschreibt die Lage trotzdem als angespannt. Grund sind unter anderem hohe Baukosten und geringe Einnahmen. Obwohl die Kabel vor der Haustür liegen, unterschreibt nur etwa jeder vierte Haushalt einen Glasfaservertrag. Über Glasfaser wird die Internetverbindung schneller und stabiler. Weihrauch, Heiligenfiguren, Fahnen, jede Menge Blumen. An Fronleichnam wird es in der katholischen Kirche jedes Jahr besonders festlich. Zum Beispiel wieder bei der Seeprozession auf dem Staffelsee, den Prozessionen in München, Nürnberg und Würzburg. Bei der Prozession in Wackersberg nahe Bad Tölz sind auch immer Gebirgsschützenkompanien dabei. Fußball-Bundesligist Leverkusen bekommt einen neuen Trainer. Wie der Verein bestätigt hat, ist die Trennung von Kasper Hjulmand fix. Der Däne war seit September Coach in Leverkusen und hatte in der letzten Saison mit Platz 6 die Champions-League-Ränge verpasst. Carlos Martinez Novell aus Spanien soll es besser machen. Er war zuletzt beim FC Toulouse tätig.
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3: Auf der A7 Ulm Richtung Füssen-Reute zwischen Illertissen und Rastplatz Brühl West staut es sich auf 10 Kilometern. Ihr verliert bis zu 13 Minuten. Auf der Staatsstraße 2338 von Odelshausen Richtung Eichach ist zwischen Tötenried und Sielenbach wegen einer Unfallaufnahme gesperrt. Und hier die neuesten Blitzer auf Radio Schwaben. Auf der B2 bei Gersthofen, auf der A8 bei Gersthofen und auf der Hauptstraße in Marktoberdorf. Meldet Staus und Blitzer immer per WhatsApp unter 08000 11 82 11.
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0: Es ist 15 Uhr und 26 Minuten. 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
1: Heute ist es bei uns meist grau und zeitweise nass. Am Abend ziehen weitere Schauer durch. Im Oberallgäu sind auch einzelne Gewitter dabei. In der Nacht kühlt es auf etwa 10 bis 13 Grad ab. Der Radio Schwaben 3-Tage-Trend. Morgen gibt es in Bayerisch-Schwaben und dem Allgäu viele Wolken. Im Oberallgäu teils noch schauerartiges Wetter. Später wird es wechselhaft mit einzelnen Regenschauern und nur kurzen freundlichen Abschnitten bei 14 bis 19 Grad. Am Samstag gibt es örtlich Nebel oder Hochnebel. Danach lockern die Wolken zeitweise auf, ehe sich am Nachmittag wieder einzelne Schauer entwickeln. Zum Sonntag hin ist es ähnlich. Ein Mix aus Wolken, etwas Sonne und stellenweise Regen. Die aktuellen Wetterwerte. In Meitingen 22 Grad und bedeckt, in Bad Hindelang 20 Grad und trocken, sowie in Kaisheim 22 Grad.
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1: Auf der A7 Ulm Richtung Füssenreute zwischen Illertissen und Rastplatz Brühl West staut es sich auf 10 Kilometern. Ihr verliert bis zu 13 Minuten. Auf der Staatsstraße 2338 von Odelshausen Richtung Eichach ist zwischen Tötenried und Sielenbach wegen einer Unfallaufnahme gesperrt. Geblitzt wird nur an einer Stelle, auf der Hauptstraße in Marktoberdorf. Die kostenfreie Verkehrs- und Blitzer-Hotline 08000 11 82 11.
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1: Am Nachmittag ziehen noch dichte Wolken, gegen Abend setzt verbreitet Regen ein. Dazu ist es mild mit rund 13 bis 17 Grad. In der Nacht halten sich stellenweise noch nasse Straßen, besonders Richtung Allgäu. Der Radio Schwaben 3-Tage-Trend. Morgen ist es in Bayerisch-Schwaben und dem Allgäu meist grau. Später gibt es Auflockerungen. Am Nachmittag aber erneut einzelne Schauer und örtlich auch Gewitter. Vor allem rund um Augsburg, dazu 14 bis 18 Grad. Am Samstag zeigt sich das Wetter etwas freundlicher, mit trockenen Phasen und nur noch einzelnen Schauern. Zum Sonntag ist es wechselhaft, aber etwas wärmer, mit Wolken und zeitweise Sonne. In Fischach 22 Grad und bedeckt, in Mindelheim 20 Grad und in Donauwörth 21 Grad und trocken.
0: Es ist 15 Uhr und 55 Minuten. 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
2: Ich bin Stefan Schütz. Deutschland verliert massenhaft Patente durch Firmenübernahmen. Von den zwischen 2000 und 2022 hier entwickelten transnationalen Patente wanderte jedes dritte ins Ausland. Katrin Müller berichtet über die Studie des Instituts der deutschen Wirtschaft.
3: Die meisten dieser Patente, made in Germany, werden in den USA kontrolliert. Aber auch China ist wohl ganz vorne mit dabei, wenn es darum geht, Know-how deutscher Unternehmen abzugreifen. Die Bundesrepublik sei deshalb gut beraten, mehr Unabhängigkeit in relevanten Technologiebereichen zu erzielen, gerade auch mit Blick auf die aktuellen geopolitischen Spannungen, heißt es in der Studie.
2: Die Bundesregierung plant eine große Pflegereform und nun werden Inhalte des Entwurfs von Gesundheitsministerin Baken bekannt. Zum Beispiel soll es schwieriger werden, in einen Pflegegrad eingestuft zu werden. Auch Beschäftigte in Minijobs sollen in Zukunft in die Pflegeversicherung einzahlen und der Pflegebeitrag für kinderlose Menschen könnte um 0,1 Prozentpunkte erhöht werden. In der Pflege werden bis 2030 Milliardendefizite erwartet. Bis 2030 wollen die bayerischen Staatsforsten 500 Windräder auf den Weg bringen. Bis dahin sind noch gut 3,5 Jahre Zeit. Die Ausschreibungen für 4 neue Windparks sind nun abgeschlossen, heißt es. Sie sollen in Oberfranken und in der Oberpfalz entstehen. Geplant sind insgesamt 17 neue Windräder, 6 alleine im oberfränkischen Lichtenfels. Ein Sprecher sagte, jedes Einzelne mache Bayern bei der Energieversorgung eigenständiger. Abgelehnten Asylbewerbern dürfen grundlegende Leistungen wie Kleidung und Haushaltsprodukte nicht automatisch gestrichen werden. Das hat der Europäische Gerichtshof entschieden. Die Leistungskürzungen in Deutschland verstoßen demnach gegen EU-Recht. Ein Afghane, der nach Rumänien abgeschoben werden sollte, hatte dagegen geklagt. Bald gibt es allerdings neue Regeln, die in so einem Fall Leistungseinschränkungen erlauben. Der verstorbene Erfinder Rainer Strangfeld hat sein gesamtes Vermögen der AfD vermacht. Im Prozess um diese Erbschaft liegt nun ein psychiatrisches Gutachten vor, von dem der Spiegel berichtet. Demnach habe Strangfeld vor seinem Tod an einer schizoaffektiven Störung gelitten und sei nicht testierfähig gewesen. Die AfD hatte unter anderem Gold im Wert von rund 35 Millionen Euro geerbt. Verhandelt wird der Fall im niedersächsischen Bückeburg.
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1: Auf der ST 2338 Odelshausen Richtung Eichach ist zwischen

0: töten Ried und Sielenbach wegen einer Unfallaufnahme gesperrt. Geblitzt wird nur an einer Stelle, auf der Hauptstraße in Marktoberdorf. Die kostenfreie Verkehrs- und Blitzer-Hotline 08000 11 82 11.
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0: Es ist 16 Uhr und 25 Minuten. 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
1: Heute am Nachmittag zieht dichteres Grau auf, dazu kommt Regen. Bis in den Abend hinein ist es unbeständig, bei leichtem bis teils spürbarem Wind in Bayerisch-Schwaben und dem Allgäu. In der Nacht kühlt es auf etwa 10 bis 13 Grad ab. Der Radio Schwaben 3-Tage-Trend. Morgen ist es oft noch trüb, später gibt es Auflockerungen, aber auch wieder einzelne Schauer. Im Oberallgäu anfangs noch häufiger und in Augsburg kann es zur Tagesmitte auch mal gewittrig werden. Am Samstag beginnt der Tag teils freundlich, nachmittags wechseln sich Wolken und trockene Abschnitte ab und zum Sonntag hin ist es meist wolkig bis bedeckt, dazu etwas wärmer mit 20 bis 22 Grad. Die aktuellen Wetterwerte. In Gessertshausen 22 Grad und bedeckt. In Oberstdorf 20 Grad. In Nersingen 21 Grad und bedeckt.
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1: Vorsicht auf der A8 München Richtung Stuttgart zwischen Adelsried und Zusmarshausen. In beiden Richtungen werfen Personen Steine auf die Fahrbahn. Auf der B17 Landsberg Richtung Augsburg zwischen Königsbrunn Nord und Inningen ist nach einem Unfall die Richtungsfahrbahn gesperrt. Polizei und Rettungswagen sind vor Ort. Geblitzt wird nur an einer Stelle, auf der Hauptstraße in Marktoberdorf. Die kostenfreie Verkehrs- und Blitzer-Hotline 08000 11 82 11.
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1: Zum Start in diesen frühen Abend ziehen bei uns noch Schauer durch. In der Nacht lockert es allmählich auf, dazu kühlt es auf etwa 10 bis 13 Grad ab. Der Radio Schwaben 3-Tage-Trend. Morgen ist es erst meist grau, im Oberallgäu noch mit etwas Regen, später gibt es Auflockerungen, am Nachmittag aber auch wieder einzelne Schauer oder örtlich ein kurzes Gewitter, vor allem rund um Augsburg bei 17 bis 19 Grad. Am Samstag beginnt der Tag teils freundlich, später ziehen wieder mehr Wolken und einzelne Schauer auf. Zum Sonntag bleibt es wechselhaft mit vielen Wolken, zwischendurch aber auch freundlichen Abschnitten zwischen Nordschwaben und dem Allgäu. Aktuell meldet Eichach 22 Grad und bedeckt, Babenhausen 20 Grad sowie Rhein am Lech 22 Grad und trocken.
0: Es ist 16 Uhr und 55 Minuten. 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
2: Ich bin Stefan Schütz. Der Ausbau von schnellem Internet kommt voran. Jeder zweite Haushalt in Deutschland hat nach Angaben des Bundesdigitalministeriums inzwischen Zugang zu einem Glasfaseranschluss. Thomas Brockt berichtet.
3: Das klingt erst einmal gut. Allerdings brauchen die Anschlüsse auch Nutzer. Und da hakt es noch. Obwohl die Kabel vor der Tür liegen, unterschreibt nur etwa jeder vierte Haushalt einen Glasfaservertrag. Für die Branche ein Problem, denn es wird zwar viel und teuer gebaut, die Einnahmen sind aber gering. Unter anderem sollen die Anbieter mehr Rechte bekommen, um die Glasfaseranschlüsse bis in die Wohnungen zu verlegen.
2: Bei einem Unfall mit einer Lufthansa-Maschine am Frankfurter Flughafen sind mehrere Mitarbeiter der Fluglinie verletzt worden. Die Fluglinie teilte mit, dass bei einem 787-9 Dreamliner plötzlich das Bugfahrwerk einklappte und die Spitze der Maschine auf den Boden knallte. Das Flugzeug befand sich in Parkposition. Es waren zu diesem Zeitpunkt keine Passagiere an Bord. Die Ursache muss jetzt untersucht werden, so ein Lufthansa-Sprecher. Die Menschen in Deutschland sind wieder weniger online. Das zeigt die Postbank Digitalstudie. Demnach verbringt jede und jeder im Schnitt 67 Stunden pro Woche im Netz, 5 Stunden weniger als im Vorjahr. Vor allem unter 40-Jährige reduzieren ihre Smartphone-Aktivitäten. Die häufigsten Gründe, mehr Zeit mit Freunden, weniger Ablenkung und auch gesundheitliche Auswirkungen spielen bei vielen eine Rolle. Seit dieser Woche sind in Bayern Tele-Neugeborenen-Notärzte im Einsatz. Gesundheitsministerin Gerlach spricht von einem echten Fortschritt. Spezialisierte Intensivmediziner können rund um die Uhr unterstützen, vor allem in Kliniken auf dem Land. Die ersten 10 Minuten nach der Geburt seien entscheidend, heißt es von der Kinderklinik Dritter Orden in Passau, die das Ganze koordiniert. Fußball-Bundesligist Leverkusen bekommt einen neuen Trainer. Wie der Verein bestätigt hat, ist die Trennung von Kaspar Hjulmand fix. Der Däne war seit September Coach in Leverkusen und hatte in der letzten Saison mit Platz 6 die Champions League-Ränge verpasst. Carlos Martinez Novell aus Spanien soll es besser machen. Er war zuletzt beim FC Toulouse tätig.
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1: Auf der A7 Füssen-Reute Richtung Ulm ist zwischen Nersingen und dem Rastplatz Leiby nach einem Unfall der Standstreifen blockiert. Auf der B17 Landsberg Richtung Augsburg ist zwischen Königsbrunn Nord und Inningen nach einem Unfall die Richtungsfahrbahn gesperrt. Polizei und Rettungswagen sind vor Ort. Und uns liegt nur ein Blitzer vor, auf der Hauptstraße in Marktoberdorf. Kommt's gut an.
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0: Es ist 17 Uhr und 25 Minuten. 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
1: Heute am frühen Abend zieht bei uns noch Regen durch. In den kommenden Stunden ist es oft grau und nass. Dazu weht nur leichter Wind. In der Nacht sinken die Temperaturen auf etwa 10 bis 13 Grad. Der Radio Schwaben 3-Tage-Trend. Morgen ist es zwischen Nordschwaben und dem Allgäu meist wolkig. Im Oberallgäu gibt es anfangs noch Regen, später freundliche Abschnitte. Rund um Augsburg sind am Nachmittag auch einzelne Gewitter möglich, bei 17 bis 19 Grad. Am Samstag zeigt sich das Wetter etwas freundlicher, mit trockenen Phasen am Morgen und später einem Mix aus Wolken und etwas Sonne. Am Sonntag ist es überwiegend wolkig, aber etwas wärmer und meist nur noch vereinzelt nass. Die aktuellen Wetterwerte. In Gersthofen 22 Grad und bedeckt, in Steingaden 20 Grad und in Oettingen 21 Grad und trocken.
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1: Auf der A7 Füssenreute Richtung Ulm zwischen dem Rastplatz Finningen und dem Rastplatz Leiby ein Unfall. Der Standstreifen ist blockiert. Und hier die neuesten Blitzer auf Radio Schwaben. Auf der Friedrich-Ebert-Straße in Augsburg und auf der Hauptstraße in Marktoberdorf. Kommt's gut an.
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1: Heute am frühen Abend zieht bei uns noch Regen durch. In Bayerisch-Schwaben und dem Allgäu ist es in den kommenden Stunden oft grau und zeitweise nass. Erst in der Nacht lockert es stellenweise etwas auf bei 10 bis 13 Grad. Der Radio Schwaben 3-Tage-Trend. Morgen ist es meist wolkig, im Allgäu anfangs noch mit Regen. Später gibt es freundliche Abschnitte. Rund um Augsburg sind am Nachmittag auch einzelne Gewitter möglich, dazu 17 bis 19 Grad. Am Samstag zeigt sich das Wetter etwas freundlicher, mit Auflockerungen und nur noch einzelnen Schauern. Zum Sonntag ist es meist wechselnd bewölkt, insgesamt aber etwas milder. Die aktuellen Wetterwerte. In Bobingen 22 Grad und bedeckt, in Germeringen 18 Grad, in Nördlingen 16 Grad und trocken.
0: Es ist 17 Uhr und 55 Minuten. 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
2: Ich bin Stefan Schütz. Leistungen wie Kleidung und Haushaltsprodukte dürften auch Asylbewerbern, für die ein anderes EU-Land zuständig ist, nicht gestrichen werden. Das urteilte der Europäische Gerichtshof. Dieter Ebeling berichtet.
3: Es ging um einen Afghanen, dem der Landkreis Schweinfurt einige Leistungen gestrichen hatte, weil dieser eigentlich in Rumänien hätte Asyl beantragen müssen. Andererseits wird dieses alte Recht in wenigen Tagen von neuem EU-Recht abgelöst. Und das erlaubt sogar die vollständige Streichung von Sozialleistungen, wenn dafür eigentlich ein anderer Staat zahlen müsste.
2: Ukrainische Männer zwischen 23 und 60 Jahren könnten bald in der EU keinen Schutz mehr bekommen. Zumindest wird das gerade auf europäischer Ebene diskutiert. Deutschland ist dafür. Bundesinnenminister Dobrindt unterstützt den Plan und begründet das damit, dass zuletzt immer mehr ukrainische Männer im wehrpflichtigen Alter nach Deutschland gekommen sind. Sie wollen nicht gegen Russland kämpfen. Der Krieg dauert inzwischen seit mehr als 4 Jahren. Die deutsche Film- und Fernsehbranche trauert um Schauspieler Axel Schreiber. Der aus der erfolgreichen ARD-Serie Türkisch für Anfänger bekannte Künstler ist im Alter von 49 Jahren gestorben. Die traurige Nachricht wurde am Nachmittag von seiner Schauspielagentur Hübchen auf Instagram bekannt gegeben. Schreiber litt an Krebs. Deutschland verliert massenhaft Patente durch Firmenübernahmen. Von den zwischen 2000 und 2022 hier entwickelten transnationalen Patente wanderte jedes dritte ins Ausland. Das teilte das Institut der deutschen Wirtschaft mit. Die meisten dieser Patente made in Germany werden in den USA kontrolliert, aber auch China ist wohl ganz vorne mit dabei, wenn es darum geht, Know-how deutscher Unternehmen abzugreifen. Es ist eine schöne Meldung aus weiter Entfernung. Seit über einer Woche wurde am Mount Everest ein Bergführer vermisst. Nun konnte er doch noch gerettet werden. Der 57-Jährige war zuletzt auf rund 7000 Metern Höhe gesehen worden. Heute haben ihn andere Bergführer nahe eines Eisbruchs lebend entdeckt. Der Mann wurde per Hubschrauber ausgeflogen und befindet sich in gutem Gesundheitszustand, heißt es.
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1: Auf der A7 Füssen-Reute Richtung Ulm zwischen Rastplatz Finningen und Rastplatz Leiby, Unfall. Der Standstreifen ist blockiert. Vorsicht auf der B12 zwischen Kempten und Buchlohe, zwischen Wildpolsried und Kraftisried sind in beiden Richtungen Füchse auf der Fahrbahn. Wir haben nur einen Blitzer vorliegen, auf der Friedrich-Ebert-Straße in Augsburg. Gute und sichere Fahrt.
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0: Es ist 18 Uhr und 25 Minuten. 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
1: Am Abend fällt bei uns noch etwas Regen, in der Nacht lockert es dann vielerorts auf, nur stellenweise bleibt es noch länger trüb. Und die Temperaturen gehen auf etwa 10 bis 13 Grad zurück. Der Radio Schwaben 3-Tage-Trend. Morgen ist es zwischen Nordschwaben und dem Allgäu meist grau, im Oberallgäu anfangs noch mit etwas Regen, später gibt es Auflockerungen, am Nachmittag aber auch einzelne Schauer und rund um Augsburg sogar kurze Gewitter, dazu 17 bis 18 Grad. Am Samstag beginnt örtlich mit Nebel, danach ist es freundlicher und meist trocken. Am Sonntag bleibt es überwiegend bedeckt, insgesamt aber etwas wärmer. In Zusmarshausen 15 Grad und trocken, in Buxheim 15 Grad bei Regen und in Genderkingen 15 Grad.
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1: Auf der A7 Füssenreute Richtung Ulm ist zwischen Rastplatz Finningen und Rastplatz Leiby ein Unfall. Der Standstreifen ist blockiert. Vorsicht auf der A8 München Richtung Stuttgart zwischen Dasing und Friedberg. Dort liegt ein Metallteil auf der Fahrbahn. Vorsicht auf der B12 zwischen Wildpolsried und Kraftisried. In beiden Richtungen sind Füchse auf der Fahrbahn. In unserer Region wird nicht geblitzt. Meldet Staus und Blitzer immer per WhatsApp unter 08000
0: 11 82 11. 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
2: Zum Start in diesen Abend ziehen noch Regenfälle durch. Später lässt der Regen nach. In der Nacht ist es oft dicht bewölkt. Örtlich fällt noch etwas Regen. Die Tiefstwerte liegen bei rund 10 bis 12 Grad. Besonders im Oberallgäu und im Mindeltal kann es länger nass bleiben. Der Radio Schwaben 3-Tage-Trend. Morgen ist es meist grau. Am Vormittag zeigen sich erste Auflockerungen. Am Nachmittag entwickeln sich erneut einzelne Schauer. Im Oberallgäu auch mal kräftiger. Dazu sind 17 bis 19 Grad drin. Am Samstag ist es zunächst teils freundlich, später wieder öfter bewölkt, aber meist trocken. Am Sonntag bleibt es überwiegend bedeckt, mit nur wenigen freundlichen Abschnitten in Bayerisch-Schwaben und dem Allgäu. Die aktuellen Wetterwerte: in Augsburg am Königsplatz 14 Grad bei Regen, in Erkheim 14 Grad bei Regen und in Wemding 14 Grad.
0: Es ist 18 Uhr und 57 Minuten. 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
3: Ich bin Stefan Schütz. Bei einem Unfall mit einer Lufthansa-Maschine am Frankfurter Flughafen sind mehrere Mitarbeitende der Fluglinie verletzt worden. Lufthansa teilte mit, betroffen ist eine Boeing 787-9 Dreamliner. Ursula Winkler berichtet.
4: Der Flieger stand gerade in einer Parkposition und wurde vorbereitet für einen Langstreckenflug nach Los Angeles. Die Fluggastbrücke lag schon an den Türen an, gleich sollten die Passagiere boarden, aber urplötzlich lag das Flugzeug auf der Nase. Das Bugfahrwerk war einfach eingeklappt. Einige verletzte Bodenmitarbeiter und Crewmitglieder, die schon an Bord waren, wurden sofort medizinisch versorgt. Der Dreamliner gehört zu den modernsten Langstreckenjets der Lufthansa-Flotte.
3: Im Prozess um den Anschlag auf den Magdeburger Weihnachtsmarkt hat die Staatsanwaltschaft eine lebenslange Haftstrafe für den Angeklagten gefordert. Bei dem Anschlag im Dezember 2024 hat der Mann 6 Menschen getötet und mehr als 300 weitere verletzt. Während des Plädoyers hat der Angeklagte die Verhandlung mehrfach mit lautstarken Zwischenrufen unterbrochen. Der Richter hat ihn daraufhin das Mikro abgestellt. Jeder zweite Haushalt hat inzwischen Zugang zu einem Glasfaseranschluss. Das teilte das Bundesdigitalministerium mit. Ein Branchenverband beschreibt die Lage trotzdem als angespannt. Grund sind unter anderem hohe Baukosten und geringe Einnahmen. Obwohl die Kabel vor der Haustüre liegen, unterschreibt nur etwa jeder vierte Haushalt einen Glasfaservertrag. Über Glasfaser wird die Internetverbindung schneller und stabiler. Wochenlang hatte das Schicksal eines Buckelwals Millionen Menschen in seinen Bann gezogen. Allerdings gab es kein Happy End. Der Meeressäuger, der von der Boulevardpresse Timmy genannt wurde, starb. Seit dem Nachmittag wird der Wal nun an einem Strand in Dänemark fachmännisch obduziert. Die Forscher wollen herausfinden, woran das Tier gestorben ist. Bis 2030

0: wollen die bayerischen Staatsforsten 500 Windräder auf den Weg bringen. Bis dahin sind noch gut 3,5 Jahre Zeit. Die Ausschreibungen für 4 neue Windparks sind nun abgeschlossen, heißt es. Sie sollen in Oberfranken und der Oberpfalz entstehen. Geplant sind insgesamt 17 neue Windräder, 6 alleine im oberfränkischen Lichtenfels. Ein Sprecher sagte, jedes einzelne mache Bayern bei der Energieversorgung eigenständiger.
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2: Uns liegen im Moment keine Staus und Behinderungen vor. Geschwindigkeitsmessungen wurden uns aktuell keine gemeldet. Gute Fahrt mit Radio Schwaben.
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0: Es ist 19 Uhr und 26 Minuten. 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
1: Zum Start in diesen Abend ziehen noch Regenfelder durch. In der Nacht lässt der Regen nach. Danach ist es meist stark bewölkt bei rund 10 bis 12 Grad. Morgen ist es oft grau. Im Oberallgäu sind am Vormittag auch einzelne Schauer dabei. Später lockert es etwas auf. Und am Nachmittag entwickeln sich stellenweise wieder Schauer. Dazu ist es in Bayerisch-Schwaben und dem Allgäu meist mild mit 17 bis 19 Grad.
2: Der Radio Schwaben 3-Tage-Trend.
1: Am Samstag beginnt es teils freundlich, später überwiegen wieder die Wolken, im Allgäu fällt örtlich etwas Regen. Am Sonntag ist es überwiegend bedeckt, aber meist trocken und zum Wochenstart ändert sich wenig. Viele Wolken und nur gelegentlich freundlichere Abschnitte. In Meitingen 14 Grad bei Regen, in Bad Grönenbach 13 Grad und in Wertingen 15 Grad.
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1: Ihr habt freie Fahrt, derzeit gibt es keine Verkehrsbehinderung. Und uns liegt nur ein Blitzer vor, in der Rumplerstraße in Augsburg. Kommt gut an.
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1: Am Abend ziehen bei uns noch Regen und dichte Wolken durch. In der Nacht fällt stellenweise weiter etwas Regen. Dazu ist es frisch mit rund 10 bis 12 Grad. Morgen geht es oft grau los. Später entwickeln sich erneut Schauer. Im Oberallgäu am Vormittag auch einzelne Gewitter.

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1: Ich bin Stefan Schütz. Laut gemeinsamen Recherchen von ARD und Süddeutscher Zeitung steckt die Bundeswehr in einem massiven Reparaturstau. Grundlage ist ein interner Bericht des wichtigsten Reparaturdienstleisters der Bundeswehr. Demnach fehlen an vielen Stellen Ersatzteile und im Mai soll nur etwa die Hälfte der Schützenpanzer Marder, der Boxer-Radpanzer und der Panzerhaubitze 2000 einsatzbereit gewesen sein. Dazu kommen unklare Zuständigkeiten. Der Ausbau von schnellem Internet kommt voran. Jeder zweite Haushalt in Deutschland hat nach Angaben des Bundesdigitalministeriums inzwischen Zugang zu einem Glasfaseranschluss. Thomas Brock berichtet.
2: Das klingt erst einmal gut. Allerdings brauchen die Anschlüsse auch Nutzer. Und da hakt es noch, obwohl die Kabel vor der Tür liegen, unterschreibt nur etwa jeder vierte Haushalt einen Glasfaservertrag. Für die Branche ein Problem, denn es wird zwar viel und teuer gebaut, die Einnahmen sind aber gering. Unter anderem sollen die Anbieter mehr Rechte bekommen, um die Glasfaseranschlüsse bis in die Wohnungen zu verlegen.
1: Bundesinnenminister Dobrindt hält an den Grenzkontrollen fest. Beim EU-Innenministertreffen in Luxemburg sagte der CSU-Politiker, die Maßnahmen der letzten Monate seien wirkungsvoll gewesen und müssten weitergehen. Die EU-Kommission hatte unter anderem Deutschland aufgefordert, die Kontrollen zu beenden. Sie verweist auf den neuen Asylpakt, der nächste Woche in Kraft tritt. Er sieht ein neues Einreisesystem vor und Abschiebungen in Drittländer. Möglicherweise wird es für ukrainische Männer bald deutlich schwieriger, innerhalb der EU Schutz zu finden. Auf europäischer Ebene wird über eine entsprechende Gesetzesänderung debattiert, von der Männer im Alter zwischen 23 und 60 Jahren betroffen wären. Bundesinnenminister Dobrindt sagte, Deutschland unterstützt den Plan und betonte, dass zuletzt der Zuzug ukrainischer Männer im wehrpflichtigen Alter gestiegen sei. Fußball-Bundesligist Leverkusen bekommt einen neuen Trainer. Wie der Verein bestätigt hat, ist die Trennung von Kasper Hjulmand fix. Der Däne war seit September Coach in Leverkusen und hatte in der letzten Saison mit Platz 6 die Champions League-Ränge verpasst. Carlos Martinez Novell aus Spanien soll es besser machen. Er war zuletzt beim FC Toulouse tätig.
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3: Alles frei auf den Straßen, keine Staus oder Verkehrsbehinderungen in der Region. Geblitzt wird nur an einer Stelle, auf der Rumplerstraße in Augsburg. Die kostenfreie Verkehrs- und Blitzer-Hotline 08000 11 82 11.
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0: Es ist 20 Uhr und 27 Minuten. 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
1: Heute Abend fällt bei uns noch stellenweise Regen. Danach lockern die Wolken etwas auf. In Bayerisch-Schwaben und dem Allgäu bleibt die Nacht meist dicht bewölkt. Im Mindeltal und in den Stauden kann es weiter nass sein. Dazu gehen die Temperaturen bis zum Morgen auf etwa 8 bis 12 Grad zurück. Der Radio Schwaben 3-Tage-Trend. Morgen ist es oft grau, später ziehen vor allem am Mittag und Nachmittag wieder Schauer durch, im Oberallgäu auch schon am Vormittag. Am freundlichsten ist es am Abend, dazu stehen 17 bis 19 Grad an. Am Samstag ist es meist wolkig bis bedeckt, mit den besten Auflockerungen am ehesten in Nordschwaben. Zum Sonntag ändert sich wenig. Viele Wolken, zeitweise etwas Sonne und insgesamt nur leichte Wetterbewegung. Die aktuellen Wetterwerte. In Schwabmünchen 14 Grad bei Regen, in Füssen 11 Grad sowie in Jettingen-Scheppach 14 Grad.
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1: Uns liegen im Moment keine Staus und Behinderungen vor. Geblitzt wird nur an einer Stelle, auf der Rumplerstraße in Augsburg. Die kostenfreie Verkehrs- und Blitzer-Hotline 08000 11 82 11.
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1: Heute Abend zieht bei uns noch Regen durch. In der Nacht klingen die Schauer allmählich ab. Danach ist es meist stark bewölkt. Stellenweise ist es in den Tälern noch länger nass. Bis zum Morgen gehen die Temperaturen auf rund 10 bis 12 Grad zurück. Der Radio Schwaben 3-Tage-Trend. Morgen ist es in Bayerisch-Schwaben und dem Allgäu oft grau. Im Oberallgäu sind schon am Vormittag einzelne Schauer dabei. Später lebt die Schauerneigung auch anderswo wieder auf, ehe der Abend freundlicher wird. Am Nachmittag liegen die Temperaturen meist zwischen 17 und 19 Grad. Am Samstag zeigt sich das Wetter etwas freundlicher. Nach teils klarem Start und örtlichem Frühnebel gibt es viele Wolken, aber nur noch vereinzelt Schauer. Zum Sonntag bleibt es überwiegend bedeckt, insgesamt aber mit ähnlichem Temperaturniveau. In Stadtbergen 14 Grad und bedeckt, in Kempten am Rathaus 13 Grad, in Mertingen Regen bei 14 Grad.
0: Es ist 20 Uhr und 58 Minuten. 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
2: Ich bin Stefan Schütz. Nach dem Vorfall mit einem Dreamliner am Frankfurter Flughafen sind mehrere Mitarbeiter von Lufthansa und Partnerfirmen ins Krankenhaus gekommen. Sie waren an Bord, als das Bugfahrwerk der Boeing 787-9 unerwartet zusammenklappte, Ursula Winkler berichtet.
3: Der Flieger stand gerade in einer Parkposition und wurde vorbereitet für einen Langstreckenflug nach Los Angeles. Die Fluggastbrücke lag schon an den Türen an, gleich sollten die Passagiere boarden, aber urplötzlich lag das Flugzeug auf der Nase. Das Bugfahrwerk war einfach eingeklappt. Einige verletzte Bodenmitarbeiter und Crewmitglieder, die schon an Bord waren, wurden sofort medizinisch versorgt. Der Dreamliner gehört zu den modernsten Langstreckenjets der Lufthansa-Flotte.
2: Eine Woche vor der Fußball-WM-Eröffnung im Aztekenstadion brodelt es in Mexiko-Stadt. Streikende Lehrer blockieren Straßen und warnen, der Ball werde nicht rollen, wenn sich an den sozialen Missständen nichts ändert. Rund um die Stadien in Mexiko-Stadt, Monterrey und Guadalajara sind weitere Demos geplant. Mexiko trägt als Mitgastgeber 13 der 104 WM-Spiele aus. Die Eröffnungsfeier steigt am 11. Juni im Aztekenstadion. Im Prozess um den Anschlag auf den Magdeburger Weihnachtsmarkt hat die Staatsanwaltschaft eine lebenslange Haftstrafe für den Angeklagten gefordert. Bei dem Anschlag im Dezember 2024 hat der Mann 6 Menschen getötet und mehr als 300 weitere verletzt. Während des Plädoyers hat der Angeklagte die Verhandlung mehrfach mit lautstarken Zwischenrufen unterbrochen. Der Richter hat ihn daraufhin das Mikro abgestellt. Die polnische Tennisspielerin Maja Chwalinska hat ihren sensationellen Erfolgslauf bei den French Open fortgesetzt. Die 24-Jährige gewann gegen die Russin Diana Schneider im Halbfinale in 2 Sätzen und erreichte als 2. Qualifikantin überhaupt ein Grand-Slam-Finale. Dort wartet am Samstag die Russin Mira Andreeva. Sie gewann gegen die Ukrainerin Marta Kostschuk ebenfalls in 2 Sätzen. Der Fußballverein TSV 1860 München hat nach 15 Jahren die Reißleine gezogen und den Kooperationsvertrag mit Investor Hasan Ismaik gekündigt. Der Auslöser Ismaik hatte bereits genehmigte Darlehen gestrichen und damit dem Verein das Geld für die Drittliga-Lizenz entzogen. 2,7 Millionen Euro fehlten am Ende. Die Löwen sind damit in die Regionalliga abgestiegen. Wie Ismaik auf die Kündigung reagiert, ist noch offen.
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1: Aktuell liegen uns keine Verkehrsstörungen vor. Es ist nur ein Blitzer gemeldet auf der Lechstraße in Königsbrunn. Meldet Staus und Blitzer immer per WhatsApp unter 08000 11 82 11.
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0: Es ist 21 Uhr und 27 Minuten. 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
1: Am späten Abend zieht bei uns noch Regen durch. In der Nacht klingen die Schauer nach und es lockert stellenweise auf. Die Temperaturen sinken auf rund 10 bis 12 Grad. Der Radio Schwaben 3-Tage-Trend. Morgen ist es zwischen Nordschwaben und dem Allgäu meist grau. Im Oberallgäu sind schon am Vormittag einzelne Schauer möglich. Später wird es insgesamt wechselhaft mit kurzen Schauern. Am freundlichsten noch zum Abend. Am Samstag beginnt der Tag örtlich mit Nebel oder Hochnebel. Danach ist es trockener und zeitweise freundlicher. Zum Sonntag hin bleibt es überwiegend bewölkt, aber meist trocken und etwas milder mit Höchstwerten zwischen 20 und 22 Grad. In Gessertshausen 13 Grad bei bedecktem Himmel. In Kaufbeuren 11 Grad. In Burtenbach 14 Grad bei bedecktem Himmel.
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1: Ihr habt freie Fahrt. Es gibt keine Verkehrsbehinderungen. Nur ein Blitzer ist aufgebaut. Auf der Lechstraße in Königsbrunn. Kommt gut ans Ziel.
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0: In Rehling Regen bei 14 Grad, in Immenstadt 11 Grad und in Weißenhorn 13 Grad.
1: Es ist 21 Uhr und 57 Minuten. 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
2: Ich bin Moritz Einzel. Laut gemeinsamen Recherchen von ARD und Süddeutscher Zeitung steckt die Bundeswehr in einem massiven Reparaturstau. Grundlage ist ein interner Bericht des wichtigsten Reparaturdienstleisters der Bundeswehr. Demnach fehlen an vielen Stellen Ersatzteile. Und im Mai soll nur etwa die Hälfte der Schützenpanzer Marder, der Boxer-Radpanzer und der Panzerhaubitze 2000 einsatzbereit gewesen sein. Dazu kommen unklare Zuständigkeiten. Leistungen wie Kleidung und Haushaltsprodukte dürfen auch Asylbewerbern, für die ein anderes EU-Land zuständig ist, nicht gestrichen werden. Das urteilte der Europäische Gerichtshof. Dieter Ebeling berichtet.
3: Es ging um einen Afghanen, dem der Landkreis Schweinfurt einige Leistungen gestrichen hatte, weil dieser eigentlich in Rumänien hätte Asyl beantragen müssen. Andererseits wird dieses alte Recht in wenigen Tagen von neuem EU-Recht abgelöst. Und das erlaubt sogar die vollständige Streichung von Sozialleistungen, wenn dafür eigentlich ein anderer Staat zahlen müsste.
2: Die Menschen hierzulande sind wieder weniger online. Das zeigt die Postbank Digitalstudie. Demnach verbringt jede und jeder im Schnitt 67 Stunden pro Woche im Netz, 5 Stunden weniger als im Vorjahr. Vor allem unter 40-Jährige reduzieren ihre Smartphone-Aktivitäten. Die häufigsten Gründe: mehr Zeit mit Freunden, weniger Ablenkung und auch gesundheitliche Auswirkungen spielen bei vielen eine Rolle. Deutschland verliert massenhaft Patente durch Firmenübernahmen. Von den zwischen 2000 und 2022 hier entwickelten transnationalen Patenten wanderte jedes dritte ins Ausland, teilte das Institut der deutschen Wirtschaft mit. Die meisten dieser Patente made in Germany werden in den USA kontrolliert, aber auch China ist wohl ganz vorne mit dabei, wenn es darum geht, Know-how deutscher Unternehmen abzugreifen. Die Basketballer des FC Bayern München nehmen Kurs auf die Meisterschaft in der Bundesliga. Das Team gewann das dritte Halbfinale auswärts gegen die Telekom Baskets Bonn mit 77-57 und zieht mit 3-0 Siegen zum dritten Mal in Folge in die Endspielserie ein. Auch im Finale sind die Münchner eindeutiger Favorit. Es geht entweder gegen die Bamberg Baskets oder Alba Berlin.
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0: Ihr habt freie Fahrt. Es gibt keine Verkehrsbehinderungen. Nur ein Blitzer ist aufgebaut, auf der Lechstraße in Königsbrunn. Kommt gut ans Ziel.
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0: Es ist 22 Uhr und 27 Minuten. 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
1: Zum Start in diesen späten Abend ziehen bei uns noch Regen und dichte Wolken durch. In der Nacht klingen die Schauer nach und nach ab. Dazu sinken die Werte auf rund 10 bis 12 Grad. Morgen geht es erst oft grau los. Am Nachmittag entwickeln sich zwischen Nordschwaben und dem Allgäu wieder einzelne Schauer. Dazwischen sind auch Auflockerungen dabei bei 18 bis 20 Grad. Der Radio Schwaben 3-Tage-Trend. Morgen also wechselhaft mit trockeneren Phasen. Am Samstag ist es stellenweise neblig und später freundlicher. Zum Sonntag ist es meist bedeckt, aber etwas wärmer. Die aktuellen Wetterwerte. In Dasing 14 Grad und bedeckt. In Marktrettenbach 11 Grad. In Burgau Regen bei 13 Grad.
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1: Vorsicht auf der A7 Ulm Richtung Füssen-Reute. Zwischen Rastplatz Tannengarten und Illertissen steht ein defekter PKW. Und uns liegt nur ein Blitzer vor. Auf der Lechstraße in Königsbrunn. Kommt's gut an.
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0: 15 bis 19 Grad an. Am Samstag beginnt es örtlich mit Nebel. Danach zeigt sich häufiger die Sonne. Zum Sonntag ist es meist trocken, zeitweise freundlich und etwas wärmer. In Bayerisch-Schwaben und im Allgäu, in Hornstetten 12 Grad bei Regen, in Oberstaufen 10 Grad, in Wallerstein 12 Grad bei Regen.
1: Es ist 22 Uhr und 58 Minuten. 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
2: Ich bin Moritz Einzel. Der ukrainische Präsident Selenskyj hat sich in einem offenen Brief an den russischen Staatschef Putin gewandt und direkte Friedensgespräche angeboten. Kiew und Moskau als Ort für die Gespräche schloss Selenskyj dabei aus. Als Alternativen nannte er die Schweiz, die Türkei oder einen der arabischen Staaten. In dem Brief nahm Selenskyj auch Bezug auf ukrainische Drohnenangriffe auf Ziele in Sankt Petersburg. Dort findet derzeit ein für Putin prestigeträchtiges Wirtschaftsforum statt. Gesundheitsministerin Warken hat ein Konzept vorgestellt, wie die Pflegeversicherung finanziell auf gesunde Füße gestellt werden soll. Geplant sind Mehreinnahmen und Ausgabenkürzungen. Heimbewohner, Besserverdienende und Menschen ohne Kinder sollen stärker belastet werden. Eine Woche vor der Eröffnungsfeier der Fußball-WM erlebt Mexiko-Stadt eine Welle von Protesten. Mehrere Gruppen wollen die durch die WM geschaffene internationale Aufmerksamkeit nutzen, um ihren Forderungen Gehör zu verschaffen. Aus Mexiko-Stadt berichtet Andrea Sosa Cabrios.
3: Große Statuen von Fußballspielern verschiedener Nationalmannschaften schmückten die Prachtstraße Paseo de la Reforma in Mexiko-Stadt. Doch lange blieben sie nicht stehen. Demonstranten rissen die Figuren um. Die Trikots gingen in Flammen auf. Seit Tagen protestiert eine streikende Lehrergewerkschaft in der mexikanischen Hauptstadt, teils mit Straßenblockaden und gewaltsamen Aktionen. Auch Angehörige von den 130.000 Vermissten sowie Bauerverbände haben Proteste vor und während des Turniers angekündigt.
2: Auf der dänischen Insel Anholt haben Experten damit begonnen, den verendeten Buckelwal Timmy zu untersuchen. Sie wollen von dem Kadaver unter anderem DNA-Proben nehmen und nach Resten von Fischernetzen im Magen des Wals suchen. Das Tier war in Mecklenburg-Vorpommern gestrandet und von einer privaten Initiative in die Nordsee geschleppt worden. Die Basketballer des FC Bayern haben erneut die Finalserie der Bundesliga erreicht. Die Münchner gewannen auch das dritte Halbfinalspiel auswärts gegen Bonn mit 77 zu 57. Im anderen Halbfinale besiegte Bamberg Berlin mit 81 zu 73 und verkürzte in der Best-of-Five-Serie auf 1 zu 2.
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0: Und da gibt's gute Nachrichten. Uns liegen derzeit keine Verkehrsstörungen und keine Blitzer vor.
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0: Es ist 23 Uhr und 26 Minuten. 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
1: Zum Start in diese Nacht klingen die Schauer nach und nach ab. Zunächst fällt bei uns noch stellenweise etwas Regen. Später lockert es auf, bei Tiefstwerten um 10 Grad.
2: Der Radio Schwaben 3-Tage-Trend.
1: Morgen ist es meist trocken mit vielen Wolken. Am Nachmittag ziehen in Bayerisch-Schwaben und dem Allgäu vor allem zwischen Donau und den Alpen wieder einzelne Schauer durch. Dazu ist es mit 17 bis 20 Grad mild. Am Samstag hält sich in der Früh örtlich Nebel. Danach gibt es freundliche Abschnitte und es bleibt meist trocken. Zum Sonntag hin überwiegen dann wieder die Wolken. Insgesamt ändert sich am wechselhaften, aber recht milden Frühsommerwetter nur wenig. In Neusäß 13 Grad bei Regen. In Mauerstetten Nebel bei 10 Grad. In Krumbach 12 Grad.
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1: Alles frei auf den Straßen. Keine Staus oder Verkehrsbehinderungen in der Region. Und uns liegt nur ein Blitzer vor. Am oberen Graben in Augsburg. Kommt's gut an.
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1: Zum Start in diese Nacht ziehen bei uns noch einzelne Schauer durch. Danach lockert es etwas auf, die Luft ist mild bei rund 10 bis 12 Grad. Der Radio Schwaben 3-Tage-Trend. Morgen ist es meist trocken und ohrdurch. Danach lockert es etwas auf, die Luft ist mild bei rund 10 bis 12 Grad. Der Radio Schwaben 3-Tage-Trend. Morgen ist es

0: Thüringen 13 Grad.
1: Es ist 23 Uhr und 58 Minuten. 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
2: Ich bin Moritz Einzel. Die gesetzliche Pflegeversicherung steckt in chronischen Finanznöten. Gesundheitsministerin Warken hat jetzt einen Gesetzentwurf präsentiert, der Abhilfe schaffen soll. Der Spitzenverband der gesetzlichen Krankenkassen ist aber skeptisch. GKV-Vorstandschef Blatt im ZDF.
3: Das Paket, das auf dem Tisch liegt, ist so nicht ausgewogen und nicht fair. Die Belastung ist zu stark für die Beitragszahlen und die Pflegebedürftigen und muss hin zu Bund und Ländern auf jeden Fall ausgewogener gestaltet werden.
2: Warkens Gesetzentwurf zufolge müssen sich Heimbewohner, Gutverdiener und Menschen ohne Kinder auf mehr Belastungen einstellen. Bundesinnenminister Dobrindt hält an den Grenzkontrollen fest. Beim EU-Innenministertreffen in Luxemburg sagte der CSU-Politiker, die Maßnahmen der letzten Monate seien wirkungsvoll gewesen und müssten weitergehen. Die EU-Kommission hatte unter anderem Deutschland aufgefordert, die Kontrollen zu beenden. Im Prozess um den Anschlag auf den Magdeburger Weihnachtsmarkt hat die Staatsanwaltschaft eine lebenslange Haftstrafe für den Angeklagten gefordert. Bei dem Anschlag im Dezember 2024 hatte der Mann 6 Menschen getötet und mehr als 300 weitere verletzt. Während des Plädoyers hat der Angeklagte die Verhandlung mehrfach mit lautstarken Zwischenrufen unterbrochen. Der Richter hat ihm daraufhin das Mikro abgestellt. Der TSV 1860 München hat den Kooperationsvertrag mit Investor Hasan Ismaik mit sofortiger Wirkung gekündigt. Das teilten die Löwen mit. Der Grund: Ismaik hatte angekündigt, kein weiteres Geld in den Club zu investieren und 1860 damit auch nicht vor einer möglichen Insolvenz zu retten. Wegen eines Finanzstreits mit Ismaik hatte 1860 München keine Lizenz für die dritte Liga erhalten und muss in die Regionalliga Bayern zwangsabsteigen.
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0: Und uns liegt nur ein Blitzer vor, am oberen Graben in Augsburg. Die kostenfreie Verkehrs- und Blitzer-Hotline 08000 11 82 11.
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0: Es ist 0 Uhr und 26 Minuten. 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
1: Der Nachtstart ist bei uns zwischen Nordschwaben und dem Allgäu nass und frisch. Noch ziehen Regen und Schauer durch. Am Vormittag bleibt es wechselhaft. Am Mittag und Nachmittag zeigen sich auch mal freundlichere Abschnitte. Dazu liegen die Werte heute bei etwa 17 bis 20 Grad. Der Radio Schwaben 3-Tage-Trend. Morgen gibt es stellenweise Nebel, besonders in den Tälern. Danach ist es meist stark bewölkt mit einzelnen Schauern. Und am Nachmittag etwas freundlicher bei 19 bis 21 Grad. Am Sonntag geht es ähnlich weiter, mit vielen Wolken, zwischendurch etwas Regen und später auch Auflockerungen. Zum Wochenstart ist es etwas wärmer, insgesamt aber weiter eher wechselhaft, mit dichten Wolken und nur zeitweise Sonne. Aktuell meldet Affing Regen bei 12 Grad, Wertach 10 Grad und Illertissenregen bei 11 Grad.
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1: Die Polizei meldet derzeit keine Verkehrsbehinderungen in Bayerisch-Schwaben. Es ist nur ein Blitzer gemeldet, am oberen Graben in Augsburg. Gute Fahrt mit Radio Schwaben.
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1: Die Nacht geht bei uns in Bayerisch-Schwaben und im Allgäu nass weiter. Am frühen Morgen ziehen noch Schauer durch. Tagsüber lockert es zeitweise auf. Am Abend sind wieder einzelne Tropfen möglich, bei frischen 10 bis 12 Grad. Der Radio Schwaben 3-Tage-Trend. Morgen gibt es zwischen Nordschwaben und dem Allgäu stellenweise Nebel. Vor allem Richtung Allgäu und in den Tälern. Danach ist es meist stark bewölkt. Zwischendurch aber trocken und etwas freundlicher bei 19 bis 21 Grad. Am Sonntag zeigt sich der Himmel weiter oft wolkig bis bedeckt, mit den besten Auflockerungen am Nachmittag. Zum Wochenstart ist es ähnlich, insgesamt aber etwas wärmer. In Untermeitingen 12 Grad bei Regen, in Sonthofen 10 Grad, in Harburg 11 Grad bei Regen.
0: Es ist 0 Uhr und 56 Minuten. 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
2: Ich bin Moritz Einzel. Der ukrainische Präsident Selenskyj hat Russlands Staatschef Putin in einem offenen Brief ein Treffen vorgeschlagen. An einem neutralen Ort solle über ein Ende des Krieges beraten werden. Auf einer Konferenz in St. Petersburg äußerte sich am Abend auch Putin. Der Kremlchef erklärte sich zu einer diplomatischen Lösung des Konflikts bereit. Eine Voraussetzung sei, dass die Ukraine die Region Donbass vollständig an Russland abtrete. Die gesetzliche Pflegeversicherung steckt in chronischen Finanznöten. Bundesgesundheitsministerin Warken will das System stabilisieren. Jetzt liegt ein Reformkonzept auf dem Tisch. Thomas Brockt berichtet.
3: Mit einer ganzen Reihe von Maßnahmen will die Ministerin erreichen, dass die Pflegeversicherung nicht noch weiter ins Minus rutscht. Unter anderem soll der Zusatzbeitrag, den Kinderlose zahlen, leicht erhöht werden. Auch Gutverdiener müssen sich auf Mehrbelastungen einstellen. Und es soll schwerer werden, Ehepartner kostenlos mitzuversichern. Außerdem könnten die Eigenanteile für Heimbewohner weiter steigen.
2: Bayerns Katholikinnen und Katholiken haben gestern Fronleichnam gefeiert. Allein auf dem Münchner Marienplatz begingen mehr als 10.000 Menschen einen Gottesdienst mit Kardinal Marx mit anschließender Prozession. Am Hochfest des Leibes und Blutes Christi zeigen Katholiken öffentlich ihren Glauben. Der Spanier Carles Martínez Novell wird neuer Trainer von Bayer Leverkusen. Das hat der Fußball-Bundesligist bestätigt. Der bisherige Coach Kasper Juhlmann muss damit gehen. Martínez Novell kommt aus der französischen Liga vom FC Toulouse. Und auch bei Bundesliga-Absteiger FC St. Pauli gibt es eine Veränderung auf der Trainerposition. Coach Alexander Blessin wurde freigestellt. Ein Nachfolger soll zeitnah verkündet werden.
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1: Ruhiger und störungsfreier Verkehr im Sendegebiet. Geschwindigkeitsmessungen wurden uns keine gemeldet. Gute Fahrt mit Radio Schwaben.
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0: Es ist 1 Uhr und 26 Minuten. 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
1: Heute Nacht fällt noch stellenweise Regen. Dazu liegen die Temperaturen bei rund 10 Grad. Am Morgen bleibt es oft grau und zeitweise nass. Zum Mittag zeigen sich erste Auflockerungen. Am Nachmittag sind zwischen Nordschwaben und dem Allgäu auch einzelne Gewitter möglich, bevor der Abend wieder freundlicher ist. Der Radio Schwaben 3-Tage-Trend. Morgen gibt es vor allem im Allgäu örtlich Nebel. Danach ist es meist stark bewölkt, aber etwas milder mit bis zu 20 Grad. Am Sonntag zeigt sich das Wetter weiter wechselhaft, mit vielen Wolken, zwischendurch aber auch trockenen Abschnitten. Zum Wochenstart ist es etwas wärmer, insgesamt aber eher wolkenreich. Derzeit in Königsbrunn Regen bei 11 Grad. In Dietmannsried 10 Grad bei Regen. In Dillingen 12 Grad bei Regen.
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1: Ihr habt freie Fahrt. Derzeit gibt es keine Verkehrsbehinderungen. Und im Sendegebiet gibt es im Moment keine Blitzer und Abstandsmessungen. Kommt gut ans Ziel.
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1: In der Nacht gibt es bei uns erst noch Regen. Am frühen Morgen ziehen die Schauer langsam ab. Danach ist es oft grau, ehe sich zum Mittag und Nachmittag wieder einzelne Schauer und örtlich auch Gewitter entwickeln. Gegen Abend lockert es stellenweise auf, bei Temperaturen meist zwischen 10 und 12 Grad. Der Radio Schwaben 3-Tage-Trend. Morgen beginnt zwischen Nordschwaben und dem Allgäu, vor allem im Allgäu und in den Tälern, örtlich neblig. Später ist es meist stark bewölkt mit einzelnen Schauern, dazu deutlich milder mit 19 bis 21 Grad. Am Sonntag zeigt sich das Wetter ähnlich, mit vielen Wolken, etwas Sonne am Nachmittag und im Oberallgäu etwas wechselhafter. Zum Wochenstart ist es noch etwas wärmer, insgesamt aber weiter eher wolkig und zeitweise trüb. In Mering 11 Grad bei Regen, in Buchlohe 11 Grad, in Tapfheim 12 Grad bei Regen.
0: Es ist 1 Uhr und 56 Minuten. 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
2: Ich bin Moritz Einzel. Nach dem Vorfall mit einem Dreamliner-Flugzeug am Frankfurter Flughafen sind mehrere Mitarbeiter von Lufthansa und Partnerfirmen ins Krankenhaus gekommen. Sie waren an Bord, als das Bugfahrwerk der Boeing 787 unerwartet zusammenklappte. Laut Lufthansa befanden sich 13 Crewmitglieder und weitere Mitarbeiter an Bord. Die Teams waren dabei, das Flugzeug vor dem Einstieg der Passagiere vorzubereiten. Die Obduktion des als Timmy bekannten Buckelwals auf dem Strand der dänischen Insel Anholt ist am späten Abend beendet worden. Ein Team von Experten und Tierärzten untersuchte und zerlegte das Tier in einer mehrstündigen Aktion. Eine klare Todesursache wurde bei der Obduktion nicht gefunden. Was die Untersuchung zeigte, der Wal Timmy war, wie schon vermutet, ein Weibchen. Die Pflegeversicherung ächzt unter einem Milliardendefizit. Gesundheitsministerin Warken hat jetzt ihre Reformpläne vorgestellt.
3: Wir haben jetzt einen Gesetzentwurf vorgelegt, der zum einen dafür sorgt, dass die Finanzen wieder stabilisiert werden, der aber zum anderen, das ist mir auch wichtig, dafür sorgt, dass sich die Versorgung für die Menschen auch verbessert.
2: Die Pläne von Warken sehen Mehreinnahmen und Ausgabenkürzungen für die Pflegeversicherung vor. Dafür sollen Heimbewohner, Besserverdienende und Menschen ohne Kinder stärker belastet werden. Sozialverbände übten scharfe Kritik an den Plänen. Die polnische Tennisspielerin Maja Chwalinska steht nicht mal in den Top 100, dafür aber sensationell im Finale der French Open. Sie besiegte im Halbfinale die Russin Diana Schneider in 2 Sätzen und erreichte als erst 2. Qualifikantin überhaupt ein Grand-Slam-Finale. Im Endspiel von Paris trifft Chwalinska am Samstag auf Mira Andrejewa aus Russland. Sie besiegte im Halbfinale die Ukrainerin Marta Kostyuk in 2 Sätzen.
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1: Radio Schwaben wünscht euch weiterhin gute Fahrt. Im Moment läuft der Verkehr ohne Störungen und Blitzer. 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